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1: Ich bin Florian Klaus. Guten Morgen. Gleich zwei Spektakel waren am Himmel zuletzt zu beobachten. Am Abend haben Millionen Menschen in Europa nach oben geschaut, um die Sonnenfinsternis zu sehen. In Deutschland war der Großteil der Sonne vom Mond verdeckt. In Spanien zum Beispiel gab es eine totale Sonnenfinsternis. Und in der Nacht folgten dann noch die Sternschnuppen der Perseiden. Kein Wein, Bier oder Sekt mehr für 14-Jährige. Das sogenannte begleitete Trinken unter Aufsicht von Erwachsenen soll in Deutschland verboten werden. Das hat das Bundeskabinett beschlossen. Als nächstes berät der Bundestag darüber. Tine Klimach berichtet.
2: Grundsätzlich gilt schon eine Altersgrenze von 16 Jahren für den Konsum und Verkauf von Bier, Wein, Sekt oder daraus hergestellten Mischgetränken. Ausnahme ist bisher, wenn Jugendliche von einer sorgeberechtigten Person begleitet werden. Aber diese Ausnahme steht im Widerspruch zu den Zielen der Bundesregierung, Jugendliche besser vor den gesundheitlichen Folgen des Alkoholkonsums zu schützen.
1: Ein anderer Beschluss des Bundeskabinetts hat mehr Diskussionen ausgelöst. Geheimdienste sollen künftig nicht nur beobachten, sondern in bestimmten Fällen auch selbst gegen Angreifer aktiv werden dürfen. Aus Sicht von Kritikern sollte das reine Aufgabe der Polizei bleiben. Die Bundesregierung hält die Reform aber vor allem wegen der Gefahr durch russische Angriffe für notwendig. Noch ein Sieg für den Champions League-Gewinner. Paris Saint-Germain hat den UEFA Supercup gewonnen. Die Franzosen haben den Europa League-Sieger Aston Villa mit 2:1 geschlagen. Für PSG ist es der zweite Supercup-Sieg in Folge.
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1: Heute wird's sonnig und heiß. Die Temperaturen steigen auf 31 bis 34, entlang des Rheins sogar auf bis zu 36 Grad. Viele Wolken ziehen auch in der Nacht nicht auf. Es kühlt etwas ab auf immer noch 21 bis 15 Grad. Morgen wird's dann nochmal heißer mit Höchstwerten zwischen 34 und 38 Grad.
3: Jetzt das Aktuellste aus der Antenne NRW Verkehrszentrale. A4 Herlen-Aachen Richtung Köln zwischen Eschweiler Ost und Weißweiler. Achtung, nach einem Unfall läuft dort die Aufnahme, der rechte Fahrstreifen und der Standstreifen sind gesperrt. Auf der A2 Dortmund Richtung Oberhausen zwischen Gladbeck-Ellinghorst und dem Dreieck Bottrop liegen Reifenteile auf allen Fahrstreifen. Dazu steht ein defekter LKW auf dem Standstreifen. Auch auf der A33 Bielefeld Richtung Brilon zwischen Paderborn-Elsen und Paderborn-Zentrum steht ein liegengebliebenes Fahrzeug auf dem Standstreifen. Fahrt da bitte langsam ran. Auf der A2 Oberhausen Richtung Dortmund zwischen dem Dreieck Bottrop und Gladbeck-Ellinghorst stockt es. Habt ihr mehr entdeckt, dann gebt gern Bescheid per WhatsApp an die 0160 339 7000.
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1: Heute wird's sonnig und heiß. Die Temperaturen steigen auf 31 bis 34, entlang des Rheins sogar auf bis zu 36 Grad. Viele Wolken ziehen auch in der Nacht nicht auf. Es kühlt etwas ab auf immer noch 21 bis 15 Grad. Morgen wird's dann nochmal heißer mit Höchstwerten zwischen 34 und 38 Grad.
2: Jetzt das Aktuellste aus der Antenne NRW Verkehrszentrale. A4 Herlen-Aachen Richtung Köln zwischen Eschweiler-Ost und Weißweiler. Achtung, nach einem Unfall läuft dort die Aufnahme, der rechte Fahrstreifen und der Standstreifen sind gesperrt. Auf der A2 Dortmund Richtung Oberhausen zwischen Gladbeck-Ellinghorst und dem Dreieck Bottrop liegen Reifenteile auf allen Fahrstreifen. Dazu steht ein defekter LKW auf dem Standstreifen. Auch auf der A33 Bielefeld Richtung Brilon zwischen Paderborn-Elsen und Paderborn-Zentrum steht ein liegengebliebenes Fahrzeug auf dem Standstreifen. Fahrt da bitte langsam ran. Auf der A2 Oberhausen Richtung Dortmund zwischen dem Dreieck Bottrop und Gladbeck-Ellinghorst stockt es. Habt ihr mehr entdeckt? Dann gebt gern Bescheid per WhatsApp an die 0160 339 7000.
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1: Löwe. Heute sind Ihre Gedanken besonders klar. Nutzen Sie das, um effektiv zu arbeiten und auf der Karriereleiter nach oben zu klettern.
2: Jungfrau.
1: Es ist Ihr Tag im Job. Nutzen Sie Ihre Stärken und Fähigkeiten, um berufliche Ziele zu erreichen und sich selbst zu verwirklichen.
2: Waage.
1: Lassen Sie sich heute nicht zu sehr von Ihren Emotionen leiten. Schauen Sie auf die nüchternen Fakten und reagieren Sie nicht über.
2: Skorpion.
1: Heute treffen Sie kluge Investitionsentscheidungen, die sich langfristig auszahlen. Möglicherweise könnte ein Budget helfen.
2: Schütze.
1: Kultivieren Sie Toleranz und Offenheit. Befreien Sie sich von Vorurteilen und lernen Sie, Menschen in ihrer Einzigartigkeit zu akzeptieren.
2: Steinbock.
1: Emotionen sind der Schlüssel zu Ihrer inneren Stärke. Hören Sie auf Ihr Herz, um Klarheit im Leben zu finden.
2: Wassermann.
1: Was Ihnen heute fehlt, ist Struktur. Hetzen Sie nicht planlos durch den Tag. Das verursacht nur Stress.
2: Fische.
1: Sie scheuen Veränderungen. Dabei wartet Gutes auf Sie, wenn Sie es nur zulassen.
2: Widder.
1: Ausdauer und Zielstrebigkeit sind heute Ihre Schlüssel, um den Tag zu meistern. Halten Sie durch.
2: Stier.
1: Vereinfachen Sie Ihr Leben, indem Sie sich von unnötigem Ballast trennen. Das Loslassen kann zu innerem Frieden helfen.
2: Zwillinge.
1: Wenn Sie heute Pläne für zukünftige Reisen schmieden, werden Sie auf aufregende Abenteuer und neue Erfahrungen vorbereitet sein. Reisen Sie mit Offenheit und Entdeckungsfreude.
2: Krebs.

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1: Ich bin Angela Kress. Guten Morgen. Millionen Menschen haben am Abend verfolgt, wie die Sonne hinter dem Mond verschwunden ist. Hierzulande war die Sonne immerhin bis zu 90% verdeckt. Um eine totale Sonnenfinsternis zu sehen, mussten Leute aber zum Beispiel nach Spanien fliegen. Und das haben auch viele gemacht. Die Hotels waren seit Monaten ausgebucht. Ein rund 2 Kilometer langer Böschungsbrand hat die Bahnstrecke zwischen Krefeld und Neuss lahmgelegt. Das Feuer ist inzwischen gelöscht. Es kommt aber immer noch zu Ausfällen und Verspätungen. Die Trockenheit habe die Ausbreitung des Brandes begünstigt, erklärte die Feuerwehr. Sie vermutet, dass der Brand durch Funken von einem Güterzug ausgelöst wurde. In Monheim ist am Abend eine Bombe aus dem Zweiten Weltkrieg gesprengt worden. Wegen eines Langzeitzünders konnte der Blindgänger nicht entschärft werden. Obwohl 100 Tonnen Sand zum Einsatz gekommen sind, war bei der Sprengung der 5-Zentner-Bombe ein lauter Knall zu hören. Vorher war ein Umkreis von 600 Metern um den Fundort evakuiert worden. Die Fußballer von Paris Saint-Germain konnten am Abend einen weiteren Erfolg feiern. Nach der Champions League haben sie auch den UEFA Supercup gewonnen. Dafür haben sie Aston Villa mit 2:1 geschlagen. Für PSG ist es der 2. Supercup-Erfolg in Folge.
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1: Heute wird's sonnig und heiß. Die Temperaturen steigen auf 31 bis 34 Grad, entlang des Rheins sogar auf bis zu 36 Grad. Und viele Wolken ziehen auch in der kommenden Nacht nicht auf. Es kühlt zwar etwas ab, aber es bleibt immer noch bei 21 bis 15 Grad. Morgen wird's dann nochmal heißer mit Höchstwerten zwischen 34 und 38 Grad.
2: Jetzt das Aktuellste aus der Antenne NRW Verkehrszentrale. A59 Nord-Süd-Straße, Duisburg Richtung Dienstlaken, zwischen Kreuz Duisburg und Duisburg-Meiderich hat es gekracht. Der rechte Fahrstreifen ist blockiert. Auf der A1 Köln Richtung Dortmund, zwischen Anschlussstelle Hagen Nord und Westhofener Kreuz, steht ihr 15 Minuten plus. Auch auf der A1 Köln Richtung Dortmund, zwischen Anschlussstelle Wuppertal-Langerfeld und Kreuz Wuppertal Nord, nur stockender Verkehr. Habt ihr mehr entdeckt, dann gebt gern Bescheid per WhatsApp an die 0160 339 7000.
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3: Guten Morgen, schönen Start in diesen Donnerstag und an diesem Donnerstagmorgen muss ich es ganz deutlich sagen, Avocados sind gefährlich. Die sind scheißgefährlich. Passt auf euch auf, so warum Avocados so gefährlich sind und was ihr tun könnt, damit sie friedlich bleiben. Darüber quatschen wir in 5 Minuten bei mir in der Sendung. Ich freue mich, wenn ihr dabei bleibt.
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1: Guten Morgen mit Clean Bandit bei Antenne NRW. Das sind die besten Hits aller Zeiten für euch. Schön, dass ihr dabei seid. Freunde, bitte, bitte, bitte passt auf euch auf. Ich sag's ganz ehrlich heute Morgen, Avocados sind scheißgefährlich. Diagnose: Avocado-Hand. Die Uniklinik Schleswig-Holstein hat sich gemeldet und warnt gerade, es gibt immer mehr Fälle der sogenannten Avocado-Hand. So, was steckt dahinter? Ja, oft passiert es, wenn die Avocado in der schwächeren Hand gehalten wird. Bei mir ist es die linke. Dann wird die Avocado eingeschnitten oder es wird versucht, den Kern mit dem Messer irgendwie rauszukriegen und zack, rutscht man ab. Und dann könnt ihr euch vorstellen, was alles so mit der Hand passieren kann. Allein die Uniklinik Schleswig-Holstein hat von Anfang 2020 bis Mitte dieses Jahres 80 Avocado-Hände behandelt. 80! So, hier zwei Tipps des Klinikums, damit ihr eure Hände noch ein bisschen länger habt. Avocado beim Halbieren nicht in der Hand halten, sondern auf ein Schneidebrett legen und dann den Kern vor allem nicht mit einem Messer, sondern bitte mit einem Löffel rausholen. Okay, haben wir das geklärt? So, und die Moral von der Geschichte? Halt die Avocado beim Schneiden nicht in der Hand, sonst gibt's fiese Blutspritzer an der weißen Wand. So, schönen Start in den Tag euch. 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

0: Schönen Start in den Donnerstag mit Chris und Dante Thomas. Diese Tage bei Antenne NRW, das sind die besten Hits aller Zeiten für euch. Schönen guten Morgen. Ich bin ein bisschen sehr verwundert an diesem Morgen. Ich habe heute Morgen gelernt, Antenne NRW läuft via DAB Plus nicht nur in Nordrhein-Westfalen. Katja hört mit der gesamten Family aus dem Urlaub zu, auch via DAB Plus. Und das ist alles ein bisschen seltsam. Katja, sag mal, woher hört ihr zu?
1: Aus Bosnien. Wir sind gerade in Bihać im Urlaub und wir haben hier keinen Empfang von deutschen Sendern. Der einzige Sender, den wir im Auto empfangen, ist Antenne NRW. Und den hören wir jetzt immer, wenn wir unterwegs sind.
0: Das ist ja Wahnsinn. Ich habe keine Ahnung, wie das technisch möglich ist, aber es ist ja großartig.
1: Ja, das ist der einzige Sender, also der ist zwischendurch an der Grenze mal kurz weg gewesen für 5 Minuten. Da haben wir schon gedacht, oh nein, jetzt haben wir gar keinen deutschen Sender mehr. Aber sobald wir über die Grenze waren, lief wieder alles und seitdem hören wir den und der läuft 1A als einziger Sender, weil sonst kriegen wir nur bosnische Sender rein. Und ja, den hören wir jetzt die ganze Zeit und kriegen dann auch die gute Musik, die wir so gewohnt sind.
0: Aber jetzt mal ganz ehrlich, jetzt wo ihr Urlaub habt, wollt ihr euch nicht vielleicht auch mal lieber ein bisschen von mir erholen?
1: Nee, wir sind eigentlich ganz froh, dass wir halt irgendwas mitgebracht haben aus Deutschland, was wir hier hören können, weil die Musik ist, wie gesagt, sehr gewöhnungsbedürftig. Also diese bosnische Musik, die ist ja sehr so folkloremäßig und deshalb sind wir da ganz froh, dass wir so ein bisschen gute Musik hören können hier.
0: Ihr seid mega. Hey, habt noch einen großartigen Urlaub und vielen Dank fürs Antenne NRW hören, auch in Bosnien-Herzegowina.
1: Ja, sehr gerne, wir freuen uns.
0: Ja, und sagt ihr auch mal, hört ihr vielleicht auch gerade aus dem Urlaub zu? Schickt mal eine WhatsApp rein, 0160 339 7000, und denkt dran, Antenne NRW auf jeden Fall. Überall, kostenlos, auch über unsere Antenne NRW App.
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Rob Thomas bei Antenne NRW. Die besten Hits aller Zeiten für euch. Wunderschönen guten Morgen. 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Und währenddessen Rockset für euch. Ich bin Marc Neugebauer, schön, dass ihr dabei seid. Hello.

0: DKW in 60 Sekunden.
1: Ich bin Angela Kress. Guten Morgen. Ein rund 2 Kilometer langer Böschungsbrand hat die Bahnstrecke zwischen Krefeld und Neuss lahmgelegt. Das Feuer ist inzwischen gelöscht. Es kommt aber immer noch zu Ausfällen und Verspätungen. Die Trockenheit habe die Ausbreitung des Brandes begünstigt, erklärte die Feuerwehr. Sie vermutet, dass der Brand durch Funken von einem Güterzug ausgelöst wurde. In Monheim ist am Abend eine Bombe aus dem Zweiten Weltkrieg gesprengt worden. Wegen eines Langzeitzünders konnte der Blindgänger nicht entschärft werden. Obwohl 100 Tonnen Sand zum Einsatz gekommen sind, war bei der Sprengung der 5-Zentner-Bombe ein lauter Knall zu hören. Vorher war ein Umkreis von 600 Metern um den Fundort evakuiert worden.
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1: Heute wird's sonnig und heiß. Die Temperaturen steigen auf 31 bis 34 Grad, entlang des Rheins sogar auf bis zu 36 Grad. Und viele Wolken ziehen auch in der kommenden Nacht nicht auf. Es kühlt zwar etwas ab, aber es bleibt immer noch bei 21 bis 15 Grad. Morgen wird's dann nochmal heißer mit Höchstwerten zwischen 34 und 38 Grad.
2: Jetzt das Aktuellste aus der Antenne NRW Verkehrszentrale. A59 Nord-Süd-Straße, Duisburg Richtung Dienstlaken, zwischen Kreuz Duisburg und Duisburg-Meiderich hat es gekracht. Der rechte Fahrstreifen ist blockiert. Auf der A1 Köln Richtung Dortmund, zwischen Anschlussstelle Hagen Nord und Westhofener Kreuz, steht ihr 15 Minuten plus. Auch auf der A1 Köln Richtung Dortmund, zwischen Anschlussstelle Wuppertal-Langerfeld und Kreuz Wuppertal Nord, nur stockender Verkehr. Habt ihr mehr entdeckt, dann gebt gern Bescheid per WhatsApp an die 0160 339 7000.
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3: Guten Morgen. Ich sag's mal so, wer Fußball liebt, dürfte sich gleich sehr freuen bei mir in der Show. Denn gleich die Good News, gleich in circa 5 Minuten eure gute Nachricht des Tages. Und da sprechen wir heute Morgen über den Videoassistenten. Aha, dazu gibt's eine gute Nachricht. Boah, ja, vielleicht. Was sich da ändern soll, darüber quatschen wir in 5 Minuten in den Good News.
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0: Miles Smith bei Antenne NRW. Die besten Hits aller Zeiten für euch. Wunderschönen guten Morgen. Und das ist ein Mix, den bekommt ihr so wirklich nur bei uns. Gleich noch Pink, Don't Let Me Get Me. Und davor hört ihr noch Soft Cell, Chained Love. Also bleibt dabei.
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0: Eine gute Nachricht heute Morgen für alle Fußballfans, würde ich sagen, denn eventuell gibt's bald wieder mehr Fußball und weniger Warten, denn auch die UEFA ist in Sachen Videobeweis nicht so happy damit, wie es in der Vergangenheit gelaufen ist. Deswegen will man jetzt zum Ursprungsgedanken des Videoassistenten zurückkehren. Es soll zum einen mehr Einigkeit bei der Anwendung der Regeln geben. Ja, das ist ja schon mal gut. Und jetzt kommt's. Der VAR soll in Zukunft wieder nur bei klaren Fehlentscheidungen eingreifen. Heißt, nicht 1000 Wiederholungen in Slow Motion für den Schiri beim kleinsten Kontakt, sodass man ja irgendwann auch gar nicht mehr anders kann, als auf Foulspiel zu entscheiden, oder? Die UEFA selbst sagt, wir haben es übertrieben. Also, schauen wir mal, was passiert. Was sagt denn ihr dazu? WhatsApp, heute Morgen gerne zu mir in die Show.
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0: Großartige Frau, großartige Hits, Pink, Don't Let Me Get Me bei Antenne NRW. Das sind die besten Hits aller Zeiten für euch. Wunderschönen guten Morgen. Ab heute wieder WM-Feeling in Nordrhein-Westfalen, denn heute startet in Düsseldorf die WM im Flag Football. Flag Football? Ich meine, American Football haben wir alle schon gehört, aber was denn jetzt Flag Football? Ja, diese Frage und was da ab heute los ist, klären wir jetzt mit Fabian Schaffer aus der Antenne NRW Sportredaktion.
1: Rund zwei Jahre vor der Olympiapremiere in Los Angeles kämpfen bis Sonntag jeweils 16 Frauen- und Männerteams um den Titel. Zugleich werden die ersten Tickets für die Spiele in LA vergeben. Der größte Unterschied zum American Football: Körperkontakt ist verboten. Statt den Gegner zu tackeln, muss dem ballführenden Spieler ein Band am Gürtel abgezogen werden, dann ist der Angriff gestoppt. Deutschland trifft sowohl bei den Frauen als auch bei den Männern gleich am Vormittag zum Auftakt auf Mexiko.
0: Dankeschön, Fabian. Also heute startet in Düsseldorf die Weltmeisterschaft im Flag Football.
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Ja, das klingt schon nach Wochenende. Whitney Houston zum Start in den Donnerstag hier bei Antenne NRW. Das sind die besten Hits aller Zeiten für euch. Wunderschönen guten Morgen. Wie sieht's aus? Habt ihr die partielle Sonnenfinsternis über NRW gestern Abend beobachtet? Wie war's für euch und wo habt ihr es denn beobachtet? Seid ihr extra irgendwo hingefahren oder einfach in den Garten raus? Schickt mir eine WhatsApp heute Morgen rein. 0160 339 7000. Freue mich auf eure Nachrichten. Währenddessen Marlon Odette und New Age.

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1: Ich bin Angela Kress. Guten Morgen. Die Menschen in Deutschland stehen grundsätzlich weiter zum Klimaschutz, sie unterstützen aber konkrete Maßnahmen immer weniger. In einer Bertelsmann-Umfrage sagte mehr als die Hälfte der Befragten zum Beispiel, dass sie sich um persönliche finanzielle Folgen sorgen. Fast 80% denken, dass der Umstieg privater Haushalte auf klimafreundliche Technologien ohne staatliche Unterstützung nicht machbar ist. Die Hitze beschäftigt Verbände und die Politik. Der Städte- und Gemeindebund fordert mehr Klimaschutz für Krankenhäuser und Pflegeheime. Präsident Spiegler schätzt in der Rheinischen Post den Investitionsbedarf auf mindestens 20 Milliarden Euro. Bundesumweltminister Schneider will mehr Kompetenzen für den Bund in Sachen Hitzeschutz und dafür das Grundgesetz ändern. Aus der Union kommen allerdings kritische Stimmen, weil dann die Länder weniger Entscheidungskompetenz hätten. Nach einer zweiwöchigen Übergangsphase will das Ordnungsamt in Dortmund die Einhaltung des neuen Bettelverbots rund um Terrassen und Außenbereiche von Lokalen und Cafés auch mit Bußgeldern ahnden, und zwar ab übermorgen. Wer dann innerhalb eines 5-Meter-Bereichs um die Außenbereiche von Gaststätten die Hand aufhält oder still um Spenden bittet, muss mit einem Verwarngeld von zunächst 15 Euro rechnen. Wer es nicht zahlt, muss mit zusätzlichen Verfahrenskosten rechnen. Mit dem historischen Niedrigwasser gibt der schmal und flach gewordene Rhein so einige Geheimnisse preis, zum Beispiel Reifen, Fässer und Fahrräder. Die Umweltinitiative Rhein Cleanup geht davon aus, dass viele Dinge über Brückengeländer in den Rhein geworfen wurden. Die Stadt Düsseldorf schätzt, dass bei einer ehrenamtlichen Müllsammelaktion mehrere Tonnen Abfälle zusammengekommen sind.
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1: Heute wird's sonnig und heiß. Die Temperaturen steigen auf 31 bis 34 Grad, entlang des Rheins sogar auf bis zu 36 Grad. Und viele Wolken ziehen auch in der kommenden Nacht nicht auf. Es kühlt zwar etwas ab, aber es bleibt immer noch bei 21 bis 15 Grad. Morgen wird's dann nochmal heißer mit Höchstwerten zwischen 34 und 38 Grad.
2: Jetzt das Aktuellste aus der Antenne NRW Verkehrszentrale. Auf der A1 Köln Richtung Dortmund zwischen Hagen West und dem Westhofener Kreuz steht ihr im Stau, plant mindestens 18 Minuten mehr ein. Auf der A4 Herlen-Aachen Richtung Köln braucht ihr zwischen dem Kreuz Köln West und Köln Eiffeltor etwa 6 Minuten länger. Auf der A4 Kölner Ring Köln Richtung Herlen-Aachen läuft es zwischen dem Kreuz Köln-Gremberg und dem Kreuz Köln-Süd stockend. Habt ihr mehr entdeckt, dann gebt gern Bescheid per WhatsApp an die 0160 339 7000.
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3: Guten Morgen zusammen. Es wird heiß in NRW. Heute bis 36, morgen sogar bis 38 Grad. Ja, Hitzewelle. Und da können wir doch heute Morgen auch mal ganz schüchtern nachfragen bei unserem Antenne NRW Sommeranwalt. Wie sieht's bei diesen Temperaturen eigentlich aus mit hitzefrei im Büro? Kann man da rechtlich irgendwas machen? Klären wir gleich in 5 Minuten bei mir in der Show.
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0: Schönen guten Morgen euch. Antenne NRW ist hier. Also bei uns gibt's wirklich alles auf die Ohren. Gerade noch Michael Patrick Kelly gehört und gleich hört ihr Bruce Springsteen bei uns. Das sind die besten Hits aller Zeiten. Schön, dass ihr eingeschaltet habt.
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0: Das ist gut, dass unser Sommeranwalt auch heute Morgen mit in der Show ist, denn heute werden es bis zu 36 Grad in NRW, morgen noch heißer. Und da kann man ja mal ganz schüchtern nachfragen, wie es rechtlich gesehen eigentlich mit hitzefrei im Büro aussieht. Kilian Kost ist unser Antenne NRW Sommeranwalt.
2: Hitzefrei im Büro, schön wär's. Den automatischen freien Tag bei Hitze gibt es für Arbeitnehmer gesetzlich leider nicht. Aber ganz rechtlos ist man hier nicht. Ab 26 Grad Raumtemperatur muss nämlich der Chef Maßnahmen ergreifen. Zum Beispiel Jalousien, Lüftung, flexible Arbeitszeiten. Ab 30 Grad sind wirksame Maßnahmen Pflicht und ab 35 Grad gilt der Raum ohne Schutzmaßnahmen als nicht mehr zumutbar. Da muss der Chef echte Lösungen anbieten. Wer einen Betriebsrat hat, kann den einschalten. Ansonsten gilt mit dem Chef reden, auf die Vorschriften hinweisen und hoffen, dass er einen Ventilator spendiert.
0: Alles klar, Dankeschön Kilian Kost, unser Antenne NRW Sommeranwalt. Also später mal aufs Thermometer schauen im Büro. Ansonsten, ja, muss man aber auch sagen, wenn wir hier von hitzefreiem Büro sprechen, dann wird man ja auf der Baustelle, in der Pflege und in vielen anderen Jobs wahrscheinlich gerade zu Recht mit dem Kopf schütteln. Auch morgen früh der Antenne NRW Sommeranwalt mit in der Show. Dann klären wir mal, wie ist das eigentlich? Darf man sowas wie Muscheln oder ein bisschen Sand vom Strand als Souvenir aus dem Urlaub mit nach Hause nehmen? Wie ist da die rechtliche Lage? Das hört ihr morgen früh gegen 10 vor 7 und 10 vor 9 hier bei Guten Morgen NRW. Schönen Start euch in den Tag.

0: Der Hit ist auch schon fast 20 Jahre alt. Gott, bin ich alt geworden, aber großartiger Hit. Mika, Happy Ending, hier bei Antenne NRW. Das sind die besten Hits aller Zeiten. Schönen guten Morgen. An diesem Morgen gehen ganz besondere Glückwünsche raus, denn heute, am 13. August, ist Welt-Linkshänder-Tag. Und damit gehen Grüße raus an alle Linkshänder und Linkshänderinnen. Ihr seid was ganz Besonderes, denn nur ca. 10% der Menschen weltweit sind Linkshänder. Wir haben noch ein paar andere Fakten für euch, denn Linkshänderinnen gelten laut Studie als extrovertierter als eben die Rechtshänderinnen. Und was auch ganz interessant ist, Linkshänder haben in einigen Sportarten tatsächlich einen Vorteil, zumindest in Duellen, bei denen es um Schnelligkeit geht. Laut einer anderen Studie besetzen beim Tischtennis, Baseball oder auch beim Cricket ganz oft Linkshänder die Weltspitze. Also, heute einen schönen Welt-Linkshänder-Tag. Hört denn vielleicht ein Linkshänder oder eine Linkshänderin zu? Ich meine, das wäre ja was, so selten wie ihr seid. Meldet euch gerne mal rein in die Show, damit ich euch dann auch persönlich gratulieren kann heute Morgen.
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Schönen Donnerstagmorgen euch mit Roy Orbison, Oh Pretty Woman, Antenne NRW hier mit den besten Hits aller Zeiten. Wunderschönen guten Morgen. So, dann schauen wir mal, dass wir euch gleich auf den aktuellen Stand der Dinge bringen. Denn gleich für euch, wie gewohnt, um halb NRW in 60 Sekunden. Und da schauen wir heute Morgen mal nach Dortmund. Denn in Dortmund werden ab übermorgen neue Bußgelder verteilt. Wofür? Das hört ihr gleich gegen halb acht in NRW in 60 Sekunden. Also bleibt gerne mit dabei. Jetzt gibt's erstmal Purple Disco Machine auf die Ohren mit Sophia and the Giants. Hypnotized. Schön, dass ihr dabei seid.

0: in 60 Sekunden.
1: Ich bin Angela Kress. Guten Morgen. Nach einer zweiwöchigen Übergangsphase will das Ordnungsamt in Dortmund die Einhaltung des neuen Bettelverbots rund um Terrassen und Außenbereiche von Lokalen und Cafés auch mit Bußgeldern ahnden, und zwar ab übermorgen. Wer dann innerhalb eines 5-Meter-Bereichs um die Außenbereiche von Gaststätten die Hand aufhält oder still um Spenden bittet, muss mit einem Verwarngeld von zunächst 15 Euro rechnen. Wer es nicht zahlt, muss mit zusätzlichen Verfahrenskosten rechnen. Mit dem historischen Niedrigwasser gibt der schmal und flach gewordene Rhein so einige Geheimnisse preis, zum Beispiel Reifen, Fässer und Fahrräder. Die Umweltinitiative Rhein Cleanup geht davon aus, dass viele Dinge über Brückengeländer in den Rhein geworfen wurden. Die Stadt Düsseldorf schätzt, dass bei einer ehrenamtlichen Müllsammelaktion mehrere Tonnen Abfälle zusammengekommen sind.
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1: Heute wird's sonnig und heiß. Die Temperaturen steigen auf 31 bis 34 Grad, entlang des Rheins sogar auf bis zu 36 Grad. Und viele Wolken ziehen auch in der kommenden Nacht nicht auf. Es kühlt zwar etwas ab, aber es bleibt immer noch bei 21 bis 15 Grad. Morgen wird's dann nochmal heißer mit Höchstwerten zwischen 34 und 38 Grad.
2: Jetzt das Aktuellste aus der Antenne NRW Verkehrszentrale. Auf der A1 Köln Richtung Dortmund zwischen Hagen West und dem Westhofener Kreuz steht ihr im Stau, plant mindestens 18 Minuten mehr ein. Auf der A4 Herlen-Aachen Richtung Köln braucht ihr zwischen dem Kreuz Köln West und Köln Eiffeltor etwa 6 Minuten länger. Auf der A4 Kölner Ring Köln Richtung Herlen-Aachen läuft es zwischen dem Kreuz Köln-Gremberg und dem Kreuz Köln-Süd stockend. Habt ihr mehr entdeckt, dann gebt gern Bescheid per WhatsApp an die 0160 339 7000.
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3: Einen wunderschönsten guten Morgen euch rein in den Donnerstag. Und wie immer donnerstags, gleich in circa 5 Minuten die Antenne NRW-Zahl der Woche. Und die hat mit einer Frau zu tun, bei der ich sage, wow, Wahnsinn, was die leistet. Ich habe so krassen Respekt. Und morgen wird diese Frau in Köln ankommen, um wen es geht. Und was die Zahl der Woche dazu ist, das hört ihr in 5 Minuten bei mir. Bleibt mal dabei.
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0: Jawohl, so klingt der Sommer hier bei Antenne NRW, die Red Hot Chili Peppers Californication. Wir spielen euch die besten Hits aller Zeiten. Guten Morgen.
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0: Meine Zahl der Woche ist die 200, weil ich einfach allergrößten Respekt davor habe, was Extremschwimmerin Natalie Pohl da gerade leistet. Dienstagmorgen hat sie ihre neue Challenge gestartet. Innerhalb von 4 Tagen will sie 200 Kilometer von Frankfurt nach Köln schwimmen und nachdem die ersten 2 Stunden am Dienstag geschafft waren, wirkte Natalie Pohl auf ihrem Instagram-Account sehr happy und vor allem so sympathisch.
2: Also es war wirklich richtig, richtig cool. Das Wasser ist super warm. Ich glaube, wir haben so 26 Grad. Und es war einfach so ein emotionaler Moment heute Morgen und ich bin einfach so dankbar, dass so viele Leute zum Start gekommen sind und generell, dass ihr alle dieses Projekt so sehr unterstützt. Das bedeutet mir unendlich viel.
0: 200 Kilometer, das muss man sich mal vorstellen, geht durch Main und Rhein. Es sind auch immer wieder Patenschwimmerinnen und Schwimmer mit dabei. Unterwegs will Natalie Pohl möglichst viel Geld für Schwimmprojekte und eine Schwimmausbildung für Kids sammeln, denn sie will darauf aufmerksam machen, dass zu viele Kinder nicht schwimmen können. Die Ankunft ist für morgen ab 13 Uhr am Deutschen Sport- und Olympiamuseum in Köln geplant. Alles zu dieser Aktion auch zum Nachlesen auf antenne.nrw. Und ja, 200 Kilometer für den guten Zweck von Frankfurt nach Köln. Deswegen die 200, meine Zahl der Woche.
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0: Wenn ihr Madonna hört, dann hört ihr Antenne NRW. Papa Don't Preach. Das sind die besten Hits aller Zeiten. Guten Morgen euch. Na, wie war's gestern Abend? Partielle Sonnenfinsternis war angesagt und ich würde gern wissen, wie habt ihr es erlebt? Wo habt ihr es erlebt? Freue mich auf eure Nachrichten direkt in die Show. Mike hat sich auch schon gemeldet und er hatte, ja wie viele wahrscheinlich, keine Sonnenfinsternisbrille und hat das Ganze dann leider verpasst.
1: Hab aber dann von meinen Freunden sehr viele Fotos bekommen, auch wirklich von unterschiedlichen Standorten, von Mallorca, aus Deutschland und so, und die ein paar Fotos reingestellt haben und ja, mein Gott, dann habe ich es halt eben nicht live gesehen, aber ohne Brille, wie gesagt, sollte man es ja auch nicht tun und das habe ich auch nicht gemacht.
0: Gut.
1: Und ja, ich weiß gar nicht, wann kommt denn die nächste? Weißt du das?
0: Ja, also ich weiß nicht viel, aber das kann ich Gott sei Dank beantworten. Erstmal vielen Dank, Mike, für deine Nachricht. Ist gar nicht so lang hin. Bis zur nächsten partiellen Sonnenfinsternis. Die ist nämlich schon am 2. August 2027, also kein Jahr mehr hin. Bis zur nächsten totalen Sonnenfinsternis. Wird es noch ein bisschen länger dauern. Die ist erst im September 2081.
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Die besten Hits aller Zeiten für euch. Antenne NRW ist hier. Wunderschönen guten Morgen um 8 vor 8. Rein geht's in den Donnerstag und der wird sehr sommerlich in Nordrhein-Westfalen. Da geht das ein oder andere Spaghetti-Eis. Ganz viel Sonnenschein heute bei bis zu 36 Grad. Kommt gut durch den Tag. Jetzt The Script und Superheroes. Ich bin Marc Neugebauer. Danke euch fürs Einschalten.

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1: Ich bin Angela Kress. Guten Morgen. Hunderte weitere Mitarbeiter der Deutschen Bahn sollen mit Bodycams ausgestattet werden. Rund 2700 Beschäftigte im Bahnhofsservice und in der Stationsbetreuung sollen schrittweise die Möglichkeit bekommen. Das ist freiwillig. Erste Geräte sind demnach bereits an den Hauptbahnhöfen Frankfurt am Main und Bielefeld im Einsatz. In den Zügen sind bereits viele Mitarbeitende mit Bodycams ausgestattet. Hintergrund ist, dass es immer mehr Angriffe auf Bahnpersonal gibt. Gerade sind die Pegelstände auf vielen Flüssen niedrig, das setzt die Binnenschifffahrt unter Druck. Mit Blick auf die Umrüstung von Schiffen fordert die Branche Klarheit vom Bund. Konkret will sie einen verlässlichen Investitionsrahmen bis 2035, um Schiffe fit für niedrige Pegelstände zu machen. Verkehrsminister Bilger hat angekündigt, dass er eine entsprechende Förderung verlängern will. Er werde das in die Haushaltsberatungen einbringen. Nach einem rund 2 Kilometer langen Böschungsbrand ist die Bahnstrecke zwischen Krefeld und Neuss weiter gesperrt. Fachleute untersuchen, ob es Schäden auf der Strecke gibt. Vom Ergebnis hängt es ab, wann wieder Züge fahren können. Zwischen Krefeld und Düsseldorf wurde laut dem Portal zuginfo.nrw ein Schienenersatzverkehr mit Bussen eingerichtet. Die Feuerwehr vermutet, dass Funken von einem Güterzug den Brand ausgelöst haben könnten. In Monheim ist am Abend eine Bombe aus dem Zweiten Weltkrieg gesprengt worden. Wegen eines Langzeitzünders konnte der Blindgänger nicht entschärft werden. Obwohl 100 Tonnen Sand zum Einsatz gekommen sind, war bei der Sprengung der 5-Zentner-Bombe ein lauter Knall zu hören. Vorher war ein Umkreis von 600 Metern um den Fundort evakuiert worden.
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1: Heute wird's sonnig und heiß. Die Temperaturen steigen auf 31 bis 34 Grad, entlang des Rheins sogar auf bis zu 36 Grad. Und viele Wolken ziehen auch in der kommenden Nacht nicht auf. Es kühlt zwar etwas ab, aber es bleibt immer noch bei 21 bis 15 Grad. Morgen wird's dann nochmal heißer mit Höchstwerten zwischen 34 und 38 Grad.
2: Jetzt das Aktuellste aus der Antenne NRW Verkehrszentrale. Auf der A61 Venlo Richtung Koblenz ist zwischen der Anschlussstelle Mackenstein und Mönchengladbach-Holt nach einem Unfall die Fahrbahn gesperrt. Da staut es sich schon, plant mindestens 21 Minuten mehr ein. Auf der A4 Herlen-Aachen Richtung Köln steht ihr zwischen dem Kreuz Köln-West und Köln-Eiffeltor rund 12 Minuten länger. Auf der A45 Hagen Richtung Dortmund läuft es zwischen dem Kreuz Hagen und dem Westhofener Kreuz nur stockend. Auf der A4 Kölner Ring Köln Richtung Herlen-Aachen stockt es zwischen dem Kreuz Köln-Gremberg und dem Kreuz Köln-Süd. Habt ihr mehr entdeckt, dann gebt gern Bescheid per WhatsApp an die 0100 60 339 7000.
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3: Guten Morgen, schönen Start in diesen Donnerstag und an diesem Donnerstagmorgen muss ich es ganz deutlich sagen, Avocados sind gefährlich. Die sind scheißgefährlich, passt auf euch auf, so warum Avocados so gefährlich sind und was ihr tun könnt, damit sie friedlich bleiben. Darüber quatschen wir in 5 Minuten bei mir in der Sendung. Ich freue mich, wenn ihr dabei bleibt.
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So, mal wieder Rothaarigen treffen hier bei Antenne NRW. Ed Sheeran, Celestial bei uns in der Playlist und ich bin auch da. Mein Name ist Marc Neugebauer. Schönen guten Morgen. Freunde, bitte, bitte, bitte passt auf euch auf. Ich sag's ganz ehrlich heute Morgen, Avocados sind scheißgefährlich. Diagnose: Avocado-Hand. Die Uniklinik Schleswig-Holstein hat sich gemeldet und warnt gerade, es gibt immer mehr Fälle der sogenannten Avocado-Hand. So was steckt dahinter? Ja, oft passiert es, wenn die Avocado in der schwächeren Hand gehalten wird, bei mir ist es die linke, dann wird die Avocado eingeschnitten oder es wird versucht, den Kern mit dem Messer irgendwie rauszukriegen und zack, rutscht man ab. Und dann könnt ihr euch vorstellen, was alles so mit der Hand passieren kann. Allein die Uniklinik Schleswig-Holstein hat von Anfang 2020 bis Mitte dieses Jahres 80 Avocado-Hände behandelt. 80! So, hier zwei Tipps des Klinikums, damit ihr eure Hände noch ein bisschen länger habt. Avocado beim Halbieren nicht in der Hand halten, sondern auf ein Schneidebrett legen und dann den Kern vor allem nicht mit einem Messer, sondern bitte mit einem Löffel rausholen. Okay, haben wir das geklärt? So, und die Moral von der Geschichte? Halt die Avocado beim Schneiden nicht in der Hand, sonst gibt's fiese Blutspritzer an der weißen Wand. So, schönen Start in den Tag euch. 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

0: Guten Morgen, wir rocken uns in diesen Donnerstagmorgen mit Sunrise Avenue, I Don't Dance. Ihr hört Antenne NRW mit den besten Hits aller Zeiten.
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Robbie Williams bei Antenne NRW. Die besten Hits aller Zeiten für euch. Guten Morgen, kurz vor 8:30. Wird Zeit, dass wir euch gleich wieder auf den aktuellen Stand der Dinge bringen. Wie immer um 9:30 gleich wieder NRW in 60 Sekunden für euch. Da schauen wir heute Morgen auf die Bahnstrecke zwischen Krefeld und Neuss, denn die ist auch heute Morgen gesperrt. Was da los ist, hört ihr gleich. Außerdem musste in Monheim gestern Abend eine Bombe aus dem Zweiten Weltkrieg gesprengt werden. Wie das gelaufen ist, warum die nicht normal entschärft werden konnte, all das gleich um 9:30 in NRW in 60 Sekunden. Ich bin Marc Neugebauer. Schön, dass ihr dabei seid.

0: DRW in 60 Sekunden.
1: Ich bin Angela Kress. Guten Morgen. Nach einem rund 2 Kilometer langen Böschungsbrand ist die Bahnstrecke zwischen Krefeld und Neuss weiter gesperrt. Fachleute untersuchen, ob es Schäden auf der Strecke gibt. Vom Ergebnis hängt es ab, wann wieder Züge fahren können. Zwischen Krefeld und Düsseldorf wurde laut dem Portal zuginfo.nrw ein Schienenersatzverkehr mit Bussen eingerichtet. Die Feuerwehr vermutet, dass Funken von einem Güterzug den Brand ausgelöst haben könnten. In Monheim ist am Abend eine Bombe aus dem Zweiten Weltkrieg gesprengt worden. Wegen eines Langzeitzünders konnte der Blindgänger nicht entschärft werden. Obwohl 100 Tonnen Sand zum Einsatz gekommen sind, war bei der Sprengung der 5-Zentner-Bombe ein lauter Knall zu hören. Vorher war ein Umkreis von 600 Metern um den Fundort evakuiert worden.
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1: Heute wird's sonnig und heiß. Die Temperaturen steigen auf 31 bis 34 Grad, entlang des Rheins sogar auf bis zu 36 Grad. Und viele Wolken ziehen auch in der kommenden Nacht nicht auf. Es kühlt zwar etwas ab, aber es bleibt immer noch bei 21 bis 15 Grad. Morgen wird's dann nochmal heißer mit Höchstwerten zwischen 34 und 38 Grad.
2: Jetzt das Aktuellste aus der Antenne NRW Verkehrszentrale. Auf der A61 Venlo Richtung Koblenz ist zwischen der Anschlussstelle Mackenstein und Mönchengladbach-Holt nach einem Unfall die Fahrbahn gesperrt. Da staut es sich schon, plant mindestens 21 Minuten mehr ein. Auf der A4 Herlen-Aachen Richtung Köln steht ihr zwischen dem Kreuz Köln-West und Köln-Eiffeltor rund 12 Minuten länger. Auf der A45 Hagen Richtung Dortmund läuft es zwischen dem Kreuz Hagen und dem Westhofener Kreuz nur stockend. Auf der A4 Kölner Ring Köln Richtung Herlen-Aachen stockt es zwischen dem Kreuz Köln-Gremberg und dem Kreuz Köln-Süd. Habt ihr mehr entdeckt, dann gebt gern Bescheid per WhatsApp an die 0100 60 339 7000.
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3: Guten Morgen. Ich sag's mal so, wer Fußball liebt, dürfte sich gleich sehr freuen bei mir in der Show. Denn gleich die Good News, gleich in circa 5 Minuten, eure gute Nachricht des Tages. Und da sprechen wir heute Morgen über den Videoassistenten. Aha, dazu gibt's eine gute Nachricht. Naja, vielleicht, was sich da ändern soll. Darüber quatschen wir in 5 Minuten in den Good News.
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0: Coldplay, Feels Like I'm Falling in Love. Ihr hört Antenne NRW mit den besten Hits aller Zeiten. Schönen guten Morgen euch.
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0: Eine gute Nachricht, heute Morgen für alle Fußballfans, würde ich sagen, denn eventuell gibt's bald wieder mehr Fußball und weniger Warten, denn auch die UEFA ist in Sachen Videobeweis nicht so happy damit, wie es in der Vergangenheit gelaufen ist. Deswegen will man jetzt zum Ursprungsgedanken des Videoassistenten zurückkehren. Es soll zum einen mehr Einigkeit bei der Anwendung der Regeln geben. Ja, das ist ja schon mal gut. Und jetzt kommt's. Der VAR soll in Zukunft wieder nur bei klaren Fehlentscheidungen eingreifen. Heißt, nicht 1000 Wiederholungen in Slow Motion für den Schiri beim kleinsten Kontakt, sodass man ja irgendwann auch gar nicht mehr anders kann, als auf Foulspiel zu entscheiden, oder? Die UEFA selbst sagt, wir haben's übertrieben. Also, schauen wir mal, was passiert. Was sagt denn ihr dazu? WhatsApp, heute Morgen gerne zu mir in die Show.
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0: mit REM in den Donnerstag. Ihr hört Antenne NRW, wir haben die besten Hits aller Zeiten für euch. Guten Morgen. Ab heute wieder WM-Feeling in Nordrhein-Westfalen, denn heute startet in Düsseldorf die WM im Flag Football. Flag Football? Ich meine, American Football haben wir alle schon gehört, aber was denn jetzt Flag Football? Ja, diese Frage und was da ab heute los ist, klären wir jetzt mit Fabian Schaffer aus der Antenne NRW Sportredaktion.
1: Rund zwei Jahre vor der Olympiapremiere in Los Angeles kämpfen bis Sonntag jeweils 16 Frauen- und Männerteams um den Titel. Zugleich werden die ersten Tickets für die Spiele in LA vergeben. Der größte Unterschied zum American Football: Körperkontakt ist verboten. Statt den Gegner zu tackeln, muss dem ballführenden Spieler ein Band am Gürtel abgezogen werden, dann ist der Angriff gestoppt. Deutschland trifft sowohl bei den Frauen als auch bei den Männern gleich am Vormittag zum Auftakt auf Mexiko.
0: Dankeschön, Fabian. Also heute startet in Düsseldorf die Weltmeisterschaft im Flag Football.
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Antenne NRW hier mit den besten Hits aller Zeiten. 5 vor 9 ist es, schön, dass ihr dabei seid. Na, wie war euer Abend gestern? Wer hat die Sonnenfinsternis, die partielle Sonnenfinsternis über NRW beobachtet? Wer hat's verpennt? Und wer hat sich bis zuletzt noch in eine Schlange angestellt, um irgendwie noch so eine Sonnenfinsternisbrille zu bekommen? Ja, meldet euch gerne mal rein heute Morgen, auch wo ihr das Ganze beobachtet habt. WhatsApp an die 0160 339 7000 und startet gut in diesen Tag, jetzt mit Rihanna. Ich bin Marc Neugebauer, danke euch fürs Einschalten. 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
1: Ich bin Angela Kress. Guten Morgen. Erst in Zügen, jetzt auch an Bahnhöfen. Die Deutsche Bahn stattet weitere Mitarbeiter.

0: Mitarbeitende mit Bodycams aus. Rund 2700 Beschäftigte im Bahnhofsservice und in der Stationsbetreuung sollen schrittweise freiwillig die Geräte bekommen können. An den Hauptbahnhöfen in Frankfurt am Main und Bielefeld sind sie demnach schon im Einsatz. Die Bahn hofft, dass die Kameras helfen, Konflikte zu entschärfen und damit das Arbeiten fürs Bahnpersonal sicherer machen. Die Zahl der Kindeswohlgefährdungen ist das vierte Mal in Folge auf einen neuen Höchststand gestiegen. 2025 haben die Jugendämter bei rund 79.800 Kindern und Jugendlichen eine Gefährdung festgestellt, also zum Beispiel psychische oder körperliche Gewalt. Das waren 7.000 Fälle mehr als ein Jahr zuvor. Die Experten sagen, dass es neben tatsächlich mehr Fällen auch sein könne, dass Menschen wachsamer und sensibilisierter für das Thema sind. Nach einer zweiwöchigen Übergangsphase will das Ordnungsamt in Dortmund die Einhaltung des neuen Bettelverbots rund um Terrassen und Außenbereiche von Lokalen und Cafés auch mit Bußgeldern ahnden, und zwar ab übermorgen. Wer dann innerhalb eines 5-Meter-Bereichs um die Außenbereiche von Gaststätten die Hand aufhält oder still um Spenden bittet, muss mit einem Verwarngeld von zunächst 15 Euro rechnen. Wer es nicht zahlt, muss mit zusätzlichen Verfahrenskosten rechnen. Mit dem historischen Niedrigwasser gibt der schmal und flach gewordene Rhein so einige Geheimnisse preis, zum Beispiel Reifen, Fässer und Fahrräder. Die Umweltinitiative Rhein Cleanup geht davon aus, dass viele Dinge über Brückengeländer in den Rhein geworfen wurden. Die Stadt Düsseldorf schätzt, dass bei einer ehrenamtlichen Müllsammelaktion mehrere Tonnen Abfälle zusammengekommen sind.
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0: Viel Sonnenschein begleitet uns durch den Tag. Dazu wird es auch wieder richtig heiß, 31 bis 35 Grad und westlich des Rheins sogar bis zu 36 Grad. Morgen dann ähnlich und noch etwas heißer, dann können die Höchsttemperaturen teilweise bis zu 38 Grad erreichen. Am Samstag folgen dann von Westen her erste Schauer und Gewitter. Lokal sind dann auch Unwetter möglich.
2: Jetzt das Aktuellste aus der Antenne NRW Verkehrszentrale. Achtung, auf der A4 Herlen-Aachen Richtung Köln an der Rodenkirchener Brücke. Da ist eine ungesicherte Unfallstelle auf dem rechten Fahrstreifen. Auch auf der A4 Herlen-Aachen Richtung Köln zwischen Kreuz Köln-West und Köln-Eiffeltor hat es gekracht. Auch hier ist noch nichts abgesichert. Auf der A61 Venlo Richtung Koblenz zwischen Mackenstein und Mönchengladbach-Holt ist die Richtungsfahrbahn wegen Unfallaufnahme gesperrt. Da braucht ihr mindestens 16 Minuten länger. Auf der A57 Nimwegen Richtung Köln zwischen Mörskapellen und Krefeld-Oppum steht ihr wegen eines Unfalls auf dem linken Fahrstreifen fest. Plant hier mindestens 11 Minuten mehr ein. Auf der A4 Herlen-Aachen Richtung Köln zwischen Kreuz Köln-West und Köln-Eiffeltor stockt es zusätzlich. Da dauert es etwa 10 Minuten länger. Habt ihr mehr entdeckt? Dann gebt gern Bescheid per WhatsApp an die 0160 339 7000.
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3: Guten Morgen zusammen. Es wird heiß in NRW. Heute bis 36, morgen sogar bis 38 Grad. Ja, Hitzewelle. Und da können wir doch heute Morgen auch mal ganz schüchtern nachfragen bei unserem Antenne NRW Sommeranwalt. Wie sieht's bei diesen Temperaturen eigentlich aus mit hitzefrei im Büro? Kann man da rechtlich irgendwas machen? Klären wir gleich in 5 Minuten bei mir in der Show.
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1: Dua Lipa ist das bei Antenne NRW. Die besten Hits aller Zeiten für euch. Schönen guten Morgen und gleich noch mehr Hits. Unter anderem von den Sugar Babes. Und davor hört ihr gleich noch Kim Wilde bei uns.
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1: Das ist gut, dass unser Sommeranwalt auch heute Morgen mit in der Show ist, denn heute werden es bis zu 36 Grad in NRW, morgen noch heißer. Und da kann man ja mal ganz schüchtern nachfragen, wie es rechtlich gesehen eigentlich mit hitzefrei im Büro aussieht. Kilian Kost ist unser Antenne NRW Sommeranwalt.
3: Hitzefrei im Büro, schön wär's. Den automatischen freien Tag bei Hitze gibt es für Arbeitnehmer gesetzlich leider nicht. Aber ganz rechtlos ist man hier nicht. Ab 26 Grad Raumtemperatur muss nämlich der Chef Maßnahmen ergreifen. Zum Beispiel Jalousien, Lüftung, flexible Arbeitszeiten. Ab 30 Grad sind wirksame Maßnahmen Pflicht und ab 35 Grad gilt der Raum ohne Schutzmaßnahmen als nicht mehr zumutbar. Da muss der Chef echte Lösungen anbieten. Wer einen Betriebsrat hat, kann den einschalten. Ansonsten gilt mit dem Chef reden, auf die Vorschriften hinweisen und hoffen, dass er einen Ventilator spendiert.
1: Alles klar, Dankeschön Kilian Kost, unser Antenne NRW Sommeranwalt. Also später mal aufs Thermometer schauen im Büro. Ansonsten, ja, muss man aber auch sagen, wenn wir hier von hitzefreiem Büro sprechen, dann wird man ja auf der Baustelle, in der Pflege und in vielen anderen Jobs wahrscheinlich gerade zu Recht mit dem Kopf schütteln. Auch morgen früh der Antenne NRW Sommeranwalt mit in der Show. Dann klären wir mal, wie ist das eigentlich? Darf man sowas wie Muscheln oder ein bisschen Sand vom Strand als Souvenir aus dem Urlaub mit nach Hause nehmen? Wie ist da die rechtliche Lage? Das hört ihr morgen früh gegen 10 vor 7 und 10 vor 9 hier bei Guten Morgen NRW. Schönen Start euch in den Tag.

0: Die Sugar Babes, Run for Cover bei Antenne NRW, die besten Hits aller Zeiten. Schönen guten Morgen euch. Gleich hört ihr unter anderem Rod Stewart bei uns. An diesem Morgen gehen ganz besondere Glückwünsche raus, denn heute, am 13. August, ist Welt-Linkshänder-Tag. Und damit gehen Grüße raus an alle Linkshänder und Linkshänderinnen. Ihr seid was ganz Besonderes, denn nur ca. 10% der Menschen weltweit sind Linkshänder. Wir haben noch ein paar andere Fakten für euch, denn Linkshänderinnen gelten laut Studie als extrovertierter als eben die Rechtshänderinnen. Und was auch ganz interessant ist, Linkshänder haben in einigen Sportarten tatsächlich einen Vorteil, zumindest in Duellen, bei denen es um Schnelligkeit geht. Laut einer anderen Studie besetzen beim Tischtennis, Baseball oder auch beim Cricket ganz oft Linkshänder die Weltspitze. Also, heute einen schönen Welt-Linkshänder-Tag. Hört denn vielleicht ein Linkshänder oder eine Linkshänderin zu? Ich meine, das wäre ja was, so selten wie ihr seid. Meldet euch gerne mal rein in die Show, damit ich euch dann auch persönlich gratulieren kann heute Morgen.
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0: DKW in 60 Sekunden.
1: Ich bin Angela Kress. Guten Morgen. Nach einer zweiwöchigen Übergangsphase will das Ordnungsamt in Dortmund die Einhaltung des neuen Bettelverbots rund um Terrassen und Außenbereiche von Lokalen und Cafés auch mit Bußgeldern ahnden, und zwar ab übermorgen. Wer dann innerhalb eines 5-Meter-Bereichs um die Außenbereiche von Gaststätten die Hand aufhält oder still um Spenden bittet, muss mit einem Verwarngeld von zunächst 15 Euro rechnen. Wer es nicht zahlt, muss mit zusätzlichen Verfahrenskosten rechnen. Mit dem historischen Niedrigwasser gibt der schmal und flach gewordene Rhein so einige Geheimnisse preis, zum Beispiel Reifen, Fässer und Fahrräder. Die Umweltinitiative Rhein Cleanup geht davon aus, dass viele Dinge über Brückengeländer in den Rhein geworfen wurden. Die Stadt Düsseldorf schätzt, dass bei einer ehrenamtlichen Müllsammelaktion mehrere Tonnen Abfälle zusammengekommen sind.
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1: Viel Sonnenschein begleitet uns durch den Tag. Dazu wird es auch wieder richtig heiß, 31 bis 35 Grad und westlich des Rheins sogar bis zu 36 Grad. Morgen dann ähnlich und noch etwas heißer, dann können die Höchsttemperaturen teilweise bis zu 38 Grad erreichen. Am Samstag folgen dann von Westen her erste Schauer und Gewitter. Lokal sind dann auch Unwetter möglich.
2: Jetzt das Aktuellste aus der Antenne NRW Verkehrszentrale. Achtung, auf der A4 Herlen-Aachen Richtung Köln an der Rodenkirchener Brücke. Da ist eine ungesicherte Unfallstelle auf dem rechten Fahrstreifen. Auch auf der A4 Herlen-Aachen Richtung Köln zwischen Kreuz Köln-West und Köln-Eiffeltor hat es gekracht. Auch hier ist noch nichts abgesichert. Auf der A61 Venlo Richtung Koblenz zwischen Mackenstein und Mönchengladbach-Holt ist die Richtungsfahrbahn wegen Unfallaufnahme gesperrt. Da braucht ihr mindestens 16 Minuten länger. Auf der A57 Nimwegen Richtung Köln zwischen Mörskapellen und Krefeld-Oppum steht ihr wegen eines Unfalls auf dem linken Fahrstreifen fest. Plant hier mindestens 11 Minuten mehr ein. Auf der A4 Herlen-Aachen Richtung Köln zwischen Kreuz Köln-West und Köln-Eiffeltor stockt es zusätzlich. Da dauert es etwa 10 Minuten länger. Habt ihr mehr entdeckt, dann gebt gern Bescheid per WhatsApp an die 0160 339 7000.
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3: Einen wunderschönsten guten Morgen euch rein in den Donnerstag und wie immer donnerstags gleich in circa 5 Minuten die Antenne NRW-Zahl der Woche, und die hat mit einer Frau zu tun, bei der ich sage, wow, Wahnsinn, was die leistet. Ich habe so krassen Respekt, und morgen wird diese Frau in Köln ankommen, um wen es geht und was die Zahl der Woche dazu ist, das hört ihr in 5 Minuten bei mir. Bleibt mal dabei.
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0: Das ist der Soundtrack für euren Blick in den Spiegel heute Morgen. Ja, Tom Jones und Moose T, Sex Bomb. Ihr hört Antenne NRW, die besten Hits aller Zeiten für euch. Guten Morgen.
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0: Meine Zahl der Woche ist die 200, weil ich einfach allergrößten Respekt davor habe, was Extremschwimmerin Natalie Pohl da gerade leistet. Dienstagmorgen hat sie ihre neue Challenge gestartet. Innerhalb von 4 Tagen will sie 200 Kilometer von Frankfurt nach Köln schwimmen und nachdem die ersten 2 Stunden am Dienstag geschafft waren, wirkte Natalie Pohl auf ihrem Instagram-Account sehr happy und vor allem so sympathisch.
2: Also es war wirklich richtig, richtig cool. Das Wasser ist super warm. Ich glaube, wir haben so 26 Grad. Und es war einfach so ein emotionaler Moment heute Morgen und ich bin einfach so dankbar, dass so viele Leute zum Start gekommen sind und generell, dass ihr alle dieses Projekt so sehr unterstützt. Das bedeutet mir unendlich viel.
0: 200 Kilometer, das muss man sich mal vorstellen, geht durch Main und Rhein. Es sind auch immer wieder Patenschwimmerinnen und Schwimmer mit dabei. Unterwegs will Natalie Pohl möglichst viel Geld für Schwimmprojekte und eine Schwimmausbildung für Kids sammeln, denn sie will darauf aufmerksam machen, dass zu viele Kinder nicht schwimmen können. Die Ankunft ist für morgen ab 13 Uhr am Deutschen Sport- und Olympiamuseum in Köln geplant. Alles zu dieser Aktion auch zum Nachlesen auf antenne.nrw. Und ja, 200 Kilometer für den guten Zweck von Frankfurt nach Köln. Deswegen die 200, meine Zahl der Woche.
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0: Guten Morgen und schönen Start in den Donnerstag. Antenne NRW hier mit den besten Hits aller Zeiten. Gleich hört ihr unter anderem Avicii bei uns. Na, wie war's gestern Abend? Partielle Sonnenfinsternis war angesagt und ich würde gern wissen, wie habt ihr es erlebt? Wo habt ihr es erlebt? Freue mich auf eure Nachrichten direkt in die Show. Mike hat sich auch schon gemeldet und er hatte, ja wie viele wahrscheinlich, keine Sonnenfinsternisbrille und hat das Ganze dann leider verpasst.
1: Hab aber dann von meinen Freunden sehr viele Fotos bekommen, auch wirklich von unterschiedlichen Standorten, von Mallorca, aus Deutschland und so, und die ein paar Fotos reingestellt haben und ja, mein Gott, dann habe ich es halt eben nicht live gesehen, aber ohne Brille, wie gesagt, sollte man es ja auch nicht tun und das habe ich auch nicht gemacht.
0: Gut.
1: Und ja, ich weiß gar nicht, wann kommt denn die nächste? Weißt du das?
0: Ja, also ich weiß nicht viel, aber das kann ich Gott sei Dank beantworten. Erstmal vielen Dank, Mike, für deine Nachricht. Ist gar nicht so lang hin. Bis zur nächsten partiellen Sonnenfinsternis. Die ist nämlich schon am 2. August 2027, also kein Jahr mehr hin. Bis zur nächsten totalen Sonnenfinsternis. Wird es noch ein bisschen länger dauern. Die ist erst im September 2081.
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Guten Morgen, Nordrhein-Westfalen, Antenne NRW hier mit den besten Hits aller Zeiten. Es ist 6:06, mein Name ist Marc Neugebauer und ich bin jetzt raus. So, kommt gut durch den Tag, viel Sonnenschein bis zu 36 Grad, passt auf euch auf, trinkt genug und jetzt ab 10 übernimmt Kollegin Josephine Petzold hier. Davor noch Katy Perry, Roar. Oh Gott, was war das denn bei Antenne NRW? Hey, bis morgen früh.

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1: Ich bin Angela Kress. Die Mehrheit der Menschen in Deutschland spricht sich weiterhin für einen konsequenten Klimaschutz und die Energiewende aus. Allerdings nimmt die Zustimmung ab. Viele Menschen machen sich in diesem Zusammenhang Sorgen um die eigene finanzielle Situation, zeigt eine Studie der Bertelsmann Stiftung. 53% gaben das an. Fast 60% sagen aber auch, es muss jetzt in Klimaschutz investiert werden, um langfristig Kosten zu senken. Die Deutsche Bahn will auch hunderte Beschäftigte an den Bahnhöfen mit einer Bodycam ausstatten. Die Mitarbeitenden sollen dadurch besser geschützt werden, heißt es von dem Konzern. Lea Matschulat berichtet.
2: Immer wieder sorgen Angriffe auf Zugbegleiter für Schlagzeilen, doch auch an den Bahnhöfen wird die Lage für Bahnmitarbeiter manchmal brenzlig. Die Deutsche Bahn bietet ihren Beschäftigten auf Bahnhöfen nun an, sich mit einer Bodycam zu sichern. Für Zugbegleiter gibt es das Angebot ja bereits. In Frankfurt-Main und in Bielefeld sind Kollegen auf den Bahnhöfen schon ausgestattet.
1: Nach einem rund 2 Kilometer langen Böschungsbrand ist die Bahnstrecke zwischen Krefeld und Neuss weiter gesperrt. Fachleute untersuchen, ob es Schäden auf der Strecke gibt. Vom Ergebnis hängt es ab, wann wieder Züge fahren können. Zwischen Krefeld und Düsseldorf wurde laut dem Portal zuginfo.nrw ein Schienenersatzverkehr mit Bussen eingerichtet. Die Feuerwehr vermutet, dass Funken von einem Güterzug den Brand ausgelöst haben könnten. Mit Blick auf das historische Niedrigwasser spricht sich die Umweltorganisation WWF gegen eine Fahrrinnenvertiefung am Rhein aus. Sie würde mehr schaden als nützen, hieß es. Durch die Vertiefung eines Flusses werde das Wasser darin nicht mehr, sondern stärker gebündelt und die Umgebung noch mehr entwässert.

0: Bundesverkehrsminister Bilger hatte gesagt, zur Klimaanpassung gehöre an einigen Stellen ein Ausbau der Wasserstraßen. Auf ökologischen Ausgleich werde man achten.
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0: Viel Sonnenschein begleitet uns durch den Tag. Dazu wird es auch wieder richtig heiß. 31 bis 35 Grad und westlich des Rheins sogar bis zu 36 Grad. Morgen dann ähnlich und noch etwas heißer. Dann können die Höchsttemperaturen teilweise bis zu 38 Grad erreichen. Am Samstag folgen dann von Westen her erste Schauer und Gewitter. Lokal sind dann auch Unwetter möglich.
2: Jetzt das Aktuellste aus der Antenne NRW Verkehrszentrale. Achtung, auf der A44 Aachen-Mönchengladbach zwischen Aldenhofen und Kreuz-Jackerath in beiden Richtungen. Euch kommt ein Falschfahrer entgegen, bitte nicht überholen. Achtung, auch auf der A4 Herlen-Aachen Richtung Köln zwischen Kreuz-Köln-West und Köln-Eiffeltor. Da ist nach einem Unfall noch nichts gesichert. Auf der A40 Essen Richtung Duisburg zwischen Essen-Zentrum und Mülheim-Heißen steht ihr im Stau. Ihr braucht mindestens 14 Minuten länger. Auf der A4 Herlen-Aachen Richtung Köln zwischen Kreuz-Köln-West und Köln-Eiffeltor geht auch wegen des Unfalls kaum was, plant etwa 8 Minuten mehr ein. Und auf der A2 Dortmund Richtung Oberhausen zwischen Dreieck Bottrop und Oberhausen-Königshardt läuft es zäh, ihr braucht etwa 6 Minuten länger. Habt ihr mehr entdeckt, dann gebt gern Bescheid per WhatsApp an die 0100 60 339 7000.
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4: Schön, dass ihr da seid. Kurz nach 10 haben wir Donnerstagvormittag. Wir rutschen zusammen durch diesen Vormittag mit den besten Hits aller Zeiten. Ed Sheeran gleich für euch mit Overpass Graffiti. Und jetzt Barclay James Harvest mit Life is for Living. Ich bin Josephine Petzold. Schönen Vormittag.

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1: Was ist da denn los? Sag mal, ist euch das auch schon aufgefallen? Wir sind ja mitten im Sommer, wir haben über 30 Grad und trotzdem liegen überall schon Blätter rum und Laub. Ja, die Blätter sind auch gelb und verfärbt. Und wieso sieht es denn schon jetzt so nach Herbst aus? Das weiß aus der Antenne NRW-Redaktion Helen Martin.
2: Mit Herbst hat das nichts zu tun, sondern mit Stress. Bäume verlieren über ihre Blätter viel Wasser. Wenn es lange heiß oder trocken ist, fährt der Baum eine Art Sparprogramm hoch. Er baut den grünen Blattfarbstoff ab, kappt die Versorgung einzelner Blätter und wirft sie früher ab. So verdunstet weniger Wasser. Gelbe Blätter im Sommer sind also häufig ein Schutzsignal des Baums und nicht der Startschuss für den Herbst.
1: Also auch hier ein Zeichen der Hitze und der Trockenheit. Dankeschön, Helen. Ja, es soll ja jetzt am Samstag mal regnen und nächste Woche auch. Wir hoffen, dass das der Fall ist.

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1: Viel Sonnenschein begleitet uns durch den Tag. Dazu wird es auch wieder richtig heiß. 31 bis 35 Grad und westlich des Rheins sogar bis zu 36 Grad. Morgen dann ähnlich und noch etwas heißer. Dann können die Höchsttemperaturen teilweise bis zu 38 Grad erreichen. Am Samstag folgen dann von Westen her erste Schauer und Gewitter. Lokal sind dann auch Unwetter möglich.
2: Jetzt das Aktuellste aus der Antenne NRW Verkehrszentrale. Achtung, auf der A44 Aachen-Mönchengladbach zwischen Aldenhofen und Kreuz-Jackerath in beiden Richtungen. Euch kommt ein Falschfahrer entgegen, bitte nicht überholen. Achtung, auch auf der A4 Herlen-Aachen Richtung Köln zwischen Kreuz-Köln-West und Köln-Eiffeltor. Da ist nach einem Unfall noch nichts gesichert. Auf der A40 Essen Richtung Duisburg zwischen Essen-Zentrum und Mülheim-Heißen steht ihr im Stau. Ihr braucht mindestens 14 Minuten länger. Auf der A4 Herlen-Aachen Richtung Köln zwischen Kreuz-Köln-West und Köln-Eiffeltor geht auch wegen des Unfalls kaum was, plant etwa 8 Minuten mehr ein. Und auf der A2 Dortmund Richtung Oberhausen zwischen Dreieck Bottrop und Oberhausen-Königshardt läuft es zäh, ihr braucht etwa 6 Minuten länger. Habt ihr mehr entdeckt, dann gebt gern Bescheid per WhatsApp an die 0100 60 339 7000.
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Na, habt ihr alle euer Augenlicht noch? Hier ist Antenne NRW. Es sah schon schön gestern aus, oder? Die Sonnenfinsternis. Aber ich fand, noch schöner waren die Sternschnuppen danach. Ey, ich habe so viele Sternschnuppen gesehen, wie in meinem ganzen Leben zusammen. Also wenn die Wünsche alle wahr werden, ja, dann holla die Waldfee. Jetzt bei Antenne NRW die besten Hits. Tom Petty mit Learning to Fly. Schönen Donnerstag.

0: Der Donnerstagvormittag mit Antenne NRW und jetzt einem kurzen News-Update für euch. In Rheine erschüttert ein tödlicher Messerangriff die Region, nachdem gestern Abend eine 46-jährige Frau auf offener Straße getötet wurde. Die Polizei geht von einer Beziehungstat aus und hat unter anderem den Ehemann festgenommen. Zur gleichen Zeit hat in Hagen-Haspe ein Waldbrand für einen großen Feuerwehreinsatz gesorgt. Rund 70 Einsatzkräfte kämpften gegen die Flammen am Hang, wobei erstmals neue geländegängige Spezialfahrzeuge genutzt wurden. Diese und weitere Nachrichten findet ihr rund um die Uhr auf unserer Homepage antenne.nrw. Und die ausführlichen Nachrichten, die hört ihr gleich hier um 11.
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1: Ich bin Moritz Einzel. Bundeskanzler Merz hat zum Jahrestag des Mauerbaus zur Verteidigung von Freiheit und Demokratie aufgerufen. Vor genau 65 Jahren begann der Bau der Berliner Mauer im Auftrag der DDR-Führung. Merz schrieb auf X, heute sei unser Land länger vereint, als es geteilt war. Die Lektion der Mauer bleibe, Freiheit und Demokratie sind nicht selbstverständlich. Wir müssten immer dafür kämpfen. Die lange Trockenheit in weiten Teilen Deutschlands trifft die Ernte in diesem Sommer hart. Wie der Raiffeisenverband mitteilt, sind seit Beginn der Dürreperiode Mitte Juni rund 3 Millionen Tonnen Getreide und Raps verloren gegangen. Das bedeutet Einnahmeverluste von 600 Millionen Euro. Die günstige Witterung im Frühjahr habe größere Schäden verhindert. Unterm Strich sei es eine noch ausreichende unterdurchschnittliche Ernte. Die schwarz-roten Reformpläne bei Rente, Steuern und Bürgergeld bekommen in der Bevölkerung genauso viel Zustimmung wie Ablehnung. In einer Ipsos-Umfrage sagten 38% der Befragten, dass sie die Vorhaben für richtig oder eher richtig halten. Genauso viele sagten, sie seien eher falsch oder falsch. Nach der Frage, wer am meisten profitiere, sagte der größte Teil, niemand. Die Reformen würden am Ende allen schaden. Bei einem Verkehrsunfall mit einem kleinen Bus sind am Morgen in Strählen am Niederrhein 2 Menschen verletzt worden. Die Feuerwehr musste 2 Menschen aus dem stark beschädigten kleinen Bus befreien, weil sie eingeklemmt waren. In dem Bus hatten insgesamt 9 Personen gesessen, hieß es von der Polizei. Der Busfahrer habe nach links abbiegen wollen, das

0: entgegenkommende Auto konnte nicht mehr rechtzeitig bremsen. Kupferdiebe haben in der Nacht in Dortmund einen Stromausfall bei etwa 900 Haushalten ausgelöst. Um nebenan Kabel stehlen zu können, legten die Unbekannten in einem alten, leerstehenden Werksgebäude einen Schalter um. Dadurch habe den Menschen in dem Gebiet rund 2 Stunden lang der Strom gefehlt, wie die Dortmunder Energie- und Wasserversorgung mitteilte. Betroffen waren demnach Haushalte im Stadtteil Kirchlinde. Die Diebe seien bislang nicht gefasst worden.
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0: Viel Sonnenschein begleitet uns durch den Tag. Dazu wird es wieder heiß, 31 bis 35 Grad und westlich des Rheins sogar bis zu 36 Grad. Morgen ähnlich und noch etwas heißer, dann können die Höchsttemperaturen teilweise bis zu 38 Grad erreichen. Am Samstag folgen dann von Westen her erste Schauer und Gewitter. Lokal sind auch Unwetter möglich.
2: Jetzt das Aktuellste aus der Antenne NRW Verkehrszentrale. Auf der A61 Mönchengladbach Richtung Koblenz zwischen Swisttal und Rheinbach steht ihr im Stau. Plant da mindestens 17 Minuten mehr ein. Auf der A57 Nimwegen Richtung Köln zwischen Krefeld-Gartenstadt und Krefeld-Zentrum braucht ihr etwa 11 Minuten länger. Auf der A46 Heinsberg Richtung Düsseldorf zwischen Grevenbroich und Kapellen steht ihr rund 8 Minuten länger. Auf der A1 Köln Richtung Euskirchen zwischen Dreieck Erftal und Kreuz Bliesheim ist stockender Verkehr. Habt ihr mehr entdeckt, dann gebt gern Bescheid per WhatsApp an die 0160 339 7000.
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4: Schönen Donnerstagmittag wünsche ich euch. 11 Uhr und 3 Minuten. Freue mich, dass wir den Donnerstagmittag zusammen verbringen. Und gleich, wie jeden Donnerstag, kümmern wir uns um den neuen Film, der heute im Kino anläuft. Und das ist The End of Oak Street. Ein Film, hochkarätig besetzt mit Anne Hathaway und Ewan McGregor. Und da geht's um Dinos. Vorher 2 der besten Hits aller Zeiten, mit dabei Kamrat und jetzt Glass Tiger mit Don't Forget Me. Ich bin Josephine Petzold, schönen Donnerstag.

0: Wunderschönen Donnerstag mit Antenne NRW. Was wäre, wenn eure Nachbarschaft plötzlich nicht mehr in unserer Welt liegt, sondern mitten im Land der Dinosaurier? Genau das könnt ihr ab heute im Kino beobachten, denn darum geht's im neuen Film, der heute anläuft. Es passiert da eine Familie, die sich plötzlich mit ziemlich großen und ziemlich hungrigen Bewohnern herumschlagen muss. Mehr dazu jetzt aus der Antenne NRW Kinoredaktion von Dori und Leonie.
1: Hat noch jemand heute Nacht dieses komische Licht gesehen?
2: Welches komische Licht?
1: Der Wind hat wie verrückt geweht. Starbuck ist ausgerastet und hat gebellt.
3: Vielleicht ein Scheinwerfer von einem Hubschrauber.
2: Oder ein UFO. Aliens.
4: Ja, nicht ganz. Aliens sind's nicht, die das Leben von Familie Pleit von heute auf morgen auf den Kopf stellen. Naja, aber ich sag mal so, viel besser ist die Alternative dann leider auch nicht.
1: Was war das?
2: Wir kommen nicht weg.
5: Ich glaube, dass unsere Nachbarschaft... unser Haus, unsere ganze Straße, bewegt wurde.
4: Ein mysteriöses, kosmisches Ereignis katapultiert Denise, Greg und ihre beiden Kinder samt Haus und Nachbarschaft in eine fremde Welt, in der Dinosaurier das Sagen haben. Zwischen riesigen Urzeittieren und unbekannten Gefahren müssen sie nicht nur einen Weg zurück nach Hause finden, sondern vor allem als Familie zusammenhalten.
6: Du musst da raus!
5: Sammelt Vorräte. Schnappt euch alles, was sich als Waffe eignet.
1: Was sollen wir jetzt machen?
2: Wir überleben das.
4: Mit Anne Hathaway und Ewan McGregor in den Hauptrollen erwartet euch ein unterhaltsames Sci-Fi-Abenteuer mit jeder Menge Dinosaurier-Action.
7: Perfekt für alle, die sich schon immer mal gefragt haben, was wäre eigentlich, wenn plötzlich ein T-Rex vor der Haustür steht?
4: The End of Oak Street startet heute auf der großen Leinwand. Natürlich nur im Kino.
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1: Viel Sonnenschein begleitet uns durch den Tag. Dazu wird es wieder heiß, 31 bis 35 Grad und westlich des Rheins sogar bis zu 36 Grad. Morgen ähnlich und noch etwas heißer, dann können die Höchsttemperaturen teilweise bis zu 38 Grad erreichen. Am Samstag folgen dann von Westen her erste Schauer und Gewitter. Lokal sind auch Unwetter möglich.
2: Jetzt das Aktuellste aus der Antenne NRW Verkehrszentrale. Auf der A61 Mönchengladbach Richtung Koblenz zwischen Swisttal und Rheinbach steht ihr im Stau. Plant da mindestens 17 Minuten mehr ein. Auf der A57 Nimwegen Richtung Köln zwischen Krefeld-Gartenstadt und Krefeld-Zentrum braucht ihr etwa 11 Minuten länger. Auf der A46 Heinsberg Richtung Düsseldorf zwischen Grevenbruch und Kapellen steht ihr rund 8 Minuten länger. Auf der A1 Köln Richtung Euskirchen zwischen Dreieck Erftal und Kreuz Bliesheim ist stockender Verkehr. Habt ihr mehr entdeckt, dann gebt gern Bescheid per WhatsApp an die 0160 339 7000.
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1: 13. August 1993. Hathaway ist mit Live neu in den Charts. Nestor Alexander Hathaway ist überall zu Hause. Geboren wird er 1965 in Trinidad and Tobago. Als seine Eltern sich trennen, lebt er erst ein paar Jahre mit seinem Vater hier und da in Europa. Dann zieht er zu seiner Mutter in die Staaten. Dort verliebt er sich in die Musik. Er liebt es zu singen und Trompete zu spielen. Louis Armstrong ist sein Vorbild, seine große Ikone. Nach der Schule beginnt er ein Medizinstudium, verliert aber schnell das Interesse und sucht sich ein neues Zuhause in Köln. Dort arbeitet er in Bars und genießt das Nachtleben. Die Karaoke-Bars sind sein zweites Zuhause. Und genau in einer solchen wird er entdeckt. 1992 bringt er seine erste Nummer raus und wird damit direkt zum Star. What is Love? Nur ein Jahr später legt Hathaway aber noch einmal nach und landet auch Hit Nummer 2, Live.

0: Antenne NRW am Donnerstagmittag, jetzt mit einem ganz fixen News-Update für euch. Die Stadt Grevenbroich zieht ein rundum positives Zwischenfazit für ihr aktuelles Smart-City-Projekt. Die dort getesteten smarten Sensoren sollen den Alltag in der Stadt künftig nachhaltiger und einfacher machen. Außerdem, die partielle Sonnenfinsternis gestern hat in Köln zu einem riesigen Ansturm auf die Volkssternwarte geführt. Der Andrang der Schaulustigen war schließlich so groß, dass die Polizei eingreifen und den Zulauf stoppen musste. 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
1: Ich bin Moritz Einzel. In weiten Teilen Deutschlands ist es schon länger zu trocken. Unterm Strich wird das zu einer noch ausreichenden, aber unterdurchschnittlichen Ernte führen. Davon geht der Raiffeisenverband mit Blick auf Getreide und Raps aus. Er erwartet aber nicht, dass etwa Brot und Brötchen dadurch teurer werden. Die Zahl der Kindeswohlgefährdungen ist weiter gestiegen. Laut Statistischem Bundesamt waren im vergangenen Jahr fast 80.000 Kinder und Jugendliche betroffen. Claudia Wächter berichtet.
2: Etwa die Hälfte der betroffenen Kinder ist höchstens 8 Jahre alt. Vor allem ging es um psychische Misshandlung, aber auch körperliche und sexuelle Gewalt nebenzu. Unterm Strich hat sich seit Beginn der Erhebung, also seit 2012, die Zahl mehr als verdoppelt. Und das, sagen die Behörden, könnte zum Teil auch an der höheren Aufmerksamkeit liegen. Also, dass zum Beispiel die Polizei oder auch Bekannte der Familie nicht weggucken, sondern Alarm schlagen.
1: Haftbefehl gegen den AfD-Bundestagsabgeordneten Krah. Hintergrund ist ein Rechtsstreit mit dem Satiriker Jan Böhmermann. Der hatte 2024 in seinem Podcast eine Hörerzuschrift vorgelesen, wonach Krah auf dem Oktoberfest 200 Champagnerflaschen bestellt haben soll. Er korrigierte die Zahl später nach unten. Trotzdem, Krah verklagte Böhmermann und verlor. Böhmermann musste 5.000 Euro Prozesskosten eintreiben. Eine Restsumme ist wohl noch offen, die Krah nicht zahlen will. Deswegen erließ das Amtsgericht Chemnitz jetzt den Haftbefehl. Rund 12.500 Menschen sind in Deutschland in diesem Jahr bereits an den Folgen von Hitze gestorben. Das schätzt das Robert-Koch-Institut und sagt, es könnten noch mehr sein. Die Schätzung sei konservativ. Besonders betroffen waren bisher demnach das Saarland und Rheinland-Pfalz. Hitze ist vor allem für ältere Menschen gefährlich. Kupferdiebe haben in der Nacht in Dortmund einen Stromausfall bei etwa 900 Haushalten ausgelöst. Um nebenan Kabel stehlen zu können, legten die Unbekannten in einem alten leerstehenden Werksgebäude einen Schalter um, sagte ein Polizeisprecher. Dadurch habe den Menschen in dem Gebiet rund 2 Stunden lang der Strom gefehlt. Betroffen waren Haushalte im Stadtteil Kirchlinde. Die Diebe seien bislang nicht gefasst worden.
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1: Viel Sonnenschein begleitet uns durch den Tag. Dazu wird es wieder heiß, 31 bis 35 Grad und westlich des Rheins sogar bis zu 36 Grad. Morgen ähnlich und noch etwas heißer, dann können die Höchsttemperaturen teilweise bis zu 38 Grad erreichen. Am Samstag folgen dann von Westen her erste Schauer und Gewitter. Lokal sind auch Unwetter möglich.
3: Jetzt das Aktuellste aus der Antenne NRW Verkehrszentrale. Auf der A4 Herlen-Aachen Richtung Köln zwischen dem Kreuz Köln-West und Köln-Eiffeltor steht ihr im Stau. Plant da etwa 18 Minuten mehr ein. Auf der A44 Dortmund Richtung Kassel zwischen Lichtenau-Westfalzen und Diemelstadt geht's nur stockend voran. Da braucht ihr mindestens 17 Minuten länger. Auf der A61 Mönchengladbach Richtung Koblenz zwischen Weilerswist und Miel zieht sich der Verkehr, rechnet mit ungefähr 13 Minuten plus. Und auf der A31 Oberhausen Richtung Gronau zwischen Schermbeck und Reken sind auch nochmal rund 12 Minuten mehr drin. Habt ihr mehr entdeckt, dann gebt gern Bescheid per WhatsApp an die 0160 339 7000.
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5: Manchmal braucht ein Welthit einfach ein paar glückliche Zufälle und David Bowie. Und damit schönen Donnerstagmittag, ja, für ihren Hit The Look of Love haben sich ABC nämlich nicht nur die echte Ex-Freundin des Sängers ins Studio geholt, damit es ordentlich authentisch wird, sondern die haben auch mitten in der Produktion spontanen Besuch von der Pop-Ikone David Bowie höchstpersönlich bekommen. Und der hat dann auch noch die ein oder andere zündende Idee eingebracht. Hier sind sie jetzt mit ihrer 82.

0: Nico Santos am Donnerstagmittag bei Antenne NRW.
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1: Viel Sonnenschein begleitet uns durch den Tag. Dazu wird es wieder heiß, 31 bis 35 Grad und westlich des Rheins sogar bis zu 36 Grad. Morgen ähnlich und noch etwas heißer, dann können die Höchsttemperaturen teilweise bis zu 38 Grad erreichen. Am Samstag folgen dann von Westen her erste Schauer und Gewitter. Lokal sind auch Unwetter möglich.
2: Jetzt das Aktuellste aus der Antenne NRW Verkehrszentrale. Auf der A4 Herlen-Aachen Richtung Köln zwischen dem Kreuz Köln-West und Köln-Eiffeltor steht ihr im Stau. Plant da etwa 18 Minuten mehr ein. Auf der A44 Dortmund Richtung Kassel zwischen Lichtenau-Westfalzen und Diemelstadt geht's nur stockend voran. Da braucht ihr mindestens 17 Minuten länger. Auf der A61 Mönchengladbach Richtung Koblenz zwischen Weilerswist und Miel zieht sich der Verkehr, rechnet mit ungefähr 13 Minuten plus. Und auf der A31 Oberhausen Richtung Gronau zwischen Schermbeck und Reken sind auch nochmal rund 12 Minuten mehr drin. Habt ihr mehr entdeckt? Dann gebt gern Bescheid per WhatsApp an die 0160 339 7000.
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0: Ja, der Motivationsschub zum Donnerstagmittag von Tom Cochrane. Life is a Highway. Hier ist Antenne NRW. Was ist da denn los? Sag mal, ist euch das auch schon aufgefallen? Wir sind ja mitten im Sommer, wir haben über 30 Grad und trotzdem liegen überall schon Blätter rum und Laub. Ja, die Blätter sind auch gelb und verfärbt. Und wieso sieht es denn schon jetzt so nach Herbst aus? Das weiß aus der Antenne NRW-Redaktion Helen Martin.
1: Mit Herbst hat das nichts zu tun, sondern mit Stress. Bäume verlieren über ihre Blätter viel Wasser. Wenn es lange heiß oder trocken ist, fährt der Baum eine Art Sparprogramm hoch. Er baut den grünen Blattfarbstoff ab, kappt die Versorgung einzelner Blätter und wirft sie früher ab. So verdunstet weniger Wasser. Gelbe Blätter im Sommer sind also häufig ein Schutzsignal des Baums und nicht der Startschuss für den Herbst.
0: Also auch hier ein Zeichen der Hitze und der Trockenheit. Dankeschön, Helen. Ja, es soll ja jetzt am Samstag mal regnen und nächste Woche auch. Wir hoffen, dass das der Fall ist. Yeah.

0: Antenne NRW am Donnerstagmittag jetzt mit den Schlagzeilen des Tages. Nach dem gewaltsamen Tod einer Frau in Rheine ermittelt die Polizei wegen einer mutmaßlichen Beziehungstat. Die 46-Jährige war gestern Abend auf offener Straße angegriffen worden und erlag noch vor Ort ihren schweren Verletzungen. Ihr Ehemann steht unter dringendem Tatverdacht. In Köln wollten gestern hunderte Menschen die partielle Sonnenfinsternis beobachten und weil der Ansturm auf die Volkssternwarte völlig aus dem Ruder lief, musste die Polizei den Zugang vor Ort sperren. Alle Details zu diesen Meldungen und weitere News findet ihr jederzeit auf unserer Homepage antenne.nrw. Bleibt aber gern dran, denn gleich um 1 hört ihr die ausführlichen Nachrichten.
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1: Ich bin Moritz Einzel. Bundeskanzler Merz hat zum Jahrestag des Mauerbaus zur Verteidigung von Freiheit und Demokratie aufgerufen. Auf der Plattform X schrieb Merz, unser Land sei heute länger vereint, als es geteilt war. Die Lektion der Mauer bleibe, Freiheit und Demokratie seien nicht selbstverständlich, dafür müsse man immer kämpfen. Die DDR-Führung ließ die Mauer vor 65 Jahren errichten. Die Zahl der Kindeswohlgefährdungen in Deutschland hat das vierte Mal in Folge einen Rekord erreicht. 2025 stellten die Jugendämter bei knapp 80.000 Kindern und Jugendlichen eine Gefahr durch Vernachlässigung, psychische, körperliche oder sexuelle Gewalt fest. Das waren 10% mehr als im Vorjahr. Wegen des zu niedrigen Wasserstands der Donau schaltet Rumänien das Kernkraftwerk Cernavoda ganz ab. Das hat das Energieministerium mitgeteilt. Demnach wird auch der zweite Reaktor heruntergefahren, nachdem Ende Juli bereits der erste Reaktorblock wegen zu wenig Kühlwasser abgeschaltet worden war. Das Amtsgericht Chemnitz hat einen Haftbefehl gegen den AfD-Bundestagsabgeordneten Krah erlassen. Hintergrund ist ein Rechtsstreit mit dem Satiriker Böhmermann. Krah wollte Böhmermanns Aussagen über eine angebliche Champagnerbestellung auf dem Oktoberfest verbieten und verlor. Jetzt geht es um offene Prozesskosten, die Krah nicht gezahlt hat. Krah sagt, es gehe offenbar um einen kleinen Restbetrag. Nach einem rund 2 Kilometer langen Böschungsbrand ist die Strecke zwischen Krefeld und Neuss weiter gesperrt. Fachleute untersuchen, ob es Schäden auf der Strecke gibt. Vom Ergebnis hängt es ab, wann wieder Züge dort fahren können. Zwischen Krefeld und Düsseldorf wurde laut dem Portal Zuginfo NRW ein Schienenersatzverkehr mit Bussen eingerichtet. Die Feuerwehr vermutet, dass Funken von einem Güterzug den Brand ausgelöst haben könnten.
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1: Viel Sonnenschein begleitet uns durch den Tag. Dazu wird es wieder heiß, 31 bis 35 Grad und westlich des Rheins sogar bis zu 36 Grad. Morgen ähnlich und noch etwas heißer, dann können die Höchsttemperaturen teilweise bis zu 38 Grad erreichen. Am Samstag folgen dann von Westen her erste Schauer und Gewitter. Lokal sind auch Unwetter möglich.
2: Jetzt das Aktuellste aus der Antenne NRW Verkehrszentrale. Achtung, auf der A33 Osnabrück Richtung Bielefeld in Höhe Steinhagen ist nach einem Unfall auf dem Standstreifen noch nichts gesichert. Auch auf der A560 Hennef Richtung St. Augustin zwischen Niederpleis und St. Augustin gibt es nach einem Unfall noch eine nicht abgesicherte Stelle. Auf der A44 Dortmund Richtung Kassel zwischen Lichtenau-Westfalden und Diemelstadt stockt es auf 9 Kilometern, ihr braucht mindestens 12 Minuten länger. Auf der A45 Hagen Richtung Dortmund zwischen Kreuzhagen und Westhofener Kreuz kommen nochmal mindestens 9 Minuten dazu. Habt ihr mehr entdeckt? Dann gebt gern Bescheid per WhatsApp an die 0160 339 7000.
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4: 13 Uhr und 3 Minuten, wunderschönen Donnerstagmittag wünsche ich euch. Ich bin Josephine Petzold und heute hatte Marc Neugebauer aus Guten Morgen NRW eine gute Nachricht für euch. Eine lang ersehnte Nachricht für viele Fußballfans, denn dabei ging's um den Videobeweis. Mehr dazu hören wir in weniger als 10 Minuten nochmal von Marc selbst. Vorher die besten Hits aller Zeiten, Ed Sheeran mit dabei und jetzt Tina Turner mit I Don't Wanna Lose You. Schönen Mittag.

0: Schönen Donnerstag mit Antenne NRW und jeden Morgen hat Marc Neugebauer aus Guten Morgen NRW Good News für euch. Eine gute Nachricht, die euch glücklich machen soll, und die heutige gute Nachricht, die richtete sich vor allem an alle Fußballfans.
1: Denn eventuell gibt's bald wieder mehr Fußball und weniger Warten, denn auch die UEFA ist in Sachen Videobeweis nicht so happy damit, wie es in der Vergangenheit gelaufen ist. 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Es soll zum einen mehr Einigkeit bei der Anwendung der Regeln geben. Ja, das ist ja schon mal gut. Und jetzt kommt's. Der VAR soll in Zukunft wieder nur bei klaren Fehlentscheidungen eingreifen. Heißt, nicht 1000 Wiederholungen in Slow Motion für den Schiri beim kleinsten Kontakt, sodass man ja irgendwann auch gar nicht mehr anders kann, als auf Foulspiel zu entscheiden, oder? Die UEFA selbst sagt, wir haben es übertrieben.
0: Ich glaube, das ist eine lang ersehnte Entscheidung vieler Fußballfans. Mehr dieser guten Nachrichten hört ihr jeden Morgen in Guten Morgen NRW mit Marc Neugebauer um 6:10 und 7:50. 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
1: Viel Sonnenschein begleitet uns durch den Tag. Dazu wird es wieder heiß, 31 bis 35 Grad und westlich des Rheins sogar bis zu 36 Grad. Morgen ähnlich und noch etwas heißer, dann können die Höchsttemperaturen teilweise bis zu 38 Grad erreichen. Am Samstag folgen dann von Westen her erste Schauer und Gewitter. Lokal sind auch Unwetter möglich.
2: Jetzt das Aktuellste aus der Antenne NRW Verkehrszentrale. Achtung, auf der A33 Osnabrück Richtung Bielefeld in Höhe Steinhagen ist nach einem Unfall auf dem Standstreifen noch nichts gesichert. Auch auf der A560 Hennef Richtung St. Augustin zwischen Niederpleis und St. Augustin gibt es nach einem Unfall noch eine nicht abgesicherte Stelle. Auf der A44 Dortmund Richtung Kassel zwischen Lichtenau-Westfalden und Diemelstadt stockt es auf 9 Kilometern. Ihr braucht mindestens 12 Minuten länger. Auf der A45 Hagen Richtung Dortmund zwischen Kreuzhagen und Westhofener Kreuz kommen nochmal mindestens 9 Minuten dazu. Habt ihr mehr entdeckt? Dann gebt gern Bescheid per WhatsApp an die 0160 339 7000.
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0: Wunderschönen Donnerstag mit Antenne NRW. Was wäre, wenn eure Nachbarschaft plötzlich nicht mehr in unserer Welt liegt, sondern mitten im Land der Dinosaurier? Genau das könnt ihr ab heute im Kino beobachten, denn darum geht's im neuen Film, der heute anläuft. Das passiert da eine Familie, die sich plötzlich mit ziemlich großen und ziemlich hungrigen Bewohnern herumschlagen muss. Mehr dazu jetzt aus der Antenne NRW Kinoredaktion von Dori und Leonie.
1: Hat noch jemand heute Nacht dieses komische Licht gesehen?
2: Welches komische Licht?
1: Der Wind hat wie verrückt geweht. Starbuck ist ausgerastet und hat gebellt.
3: Vielleicht ein Scheinwerfer von einem Hubschrauber.
2: Oder ein UFO. Aliens.
4: Ja, nicht ganz. Aliens sind's nicht, die das Leben von Familie Pleit von heute auf morgen auf den Kopf stellen. Naja, aber ich sag mal so, viel besser ist die Alternative dann leider auch nicht.
1: Was war das?
2: Wir kommen nicht weg.
5: Ich glaube, dass unsere Nachbarschaft... unser Haus, unsere ganze Straße bewegt wurde.
4: Ein mysteriöses, kosmisches Ereignis katapultiert Denise, Greg und ihre beiden Kinder samt Haus und Nachbarschaft in eine fremde Welt, in der Dinosaurier das Sagen haben. Zwischen riesigen Urzeittieren und unbekannten Gefahren müssen sie nicht nur einen Weg zurück nach Hause finden, sondern vor allem als Familie zusammenhalten.
6: Du musst da raus!
5: Sammelt Vorräte. Schnappt euch alles, was sich als Waffe eignet.
1: Was sollen wir jetzt machen?
2: Wir überleben das.
4: Mit Anne Hathaway und Ewan McGregor in den Hauptrollen erwartet euch ein unterhaltsames Sci-Fi-Abenteuer mit jeder Menge Dinosaurier-Action. Perfekt für alle, die sich schon immer mal gefragt haben, was wäre eigentlich, wenn plötzlich ein T-Rex vor der Haustür steht? The End of Oak Street startet heute auf der großen Leinwand. Natürlich nur im Kino.

0: Antenne NRW hier, es ist Donnerstagmittag und ich habe jetzt die Schlagzeilen des Tages für euch. Ein ausgebrochener Waldbrand in Hagen-Haspe hat gestern Abend rund 70 Rettungskräfte gefordert. Um das Feuer am steilen Hang einzudämmen, kamen erstmals neu angeschaffte Offroad-Fahrzeuge der Feuerwehr zum Einsatz. Erfreuliche Nachrichten kommen derweil aus Grevenbruch, wo die Erprobung moderner Stadttechnik hervorragend angelaufen sein soll. Der Testlauf mit vernetzten Sensoren liefert vielversprechende Daten für eine effizientere Infrastruktur. Das und mehr dazu aus ganz NRW erfahrt ihr auf unserer Homepage antenne.nrw. Klickt euch da gerne mal rein, dann seid ihr immer auf dem neuesten Stand.
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0: Beschäftigte im Bahnhofsservice und in der Stationsbetreuung sollen schrittweise freiwillig die Geräte bekommen können. An den Hauptbahnhöfen Frankfurt am Main und Bielefeld sind sie demnach schon im Einsatz. BSW-Gründerin Wagenknecht hat Thüringens AfD-Chef Höcke abblitzen lassen. Der hatte Wagenknecht angeboten, sie in Thüringen zur Ministerpräsidentin wählen zu lassen. Nun sagte Wagenknecht der Bild-Zeitung, das Ministerpräsidentenamt in Thüringen sei kein Wanderpokal, den Herr Höcke nach Belieben vergeben könne. Wegen der Affäre um den aberkannten Doktortitel von CDU-Ministerpräsident Vogt könnte es in Thüringen ein Misstrauensvotum gegen den Regierungschef geben. In Australien gilt seit letztem Dezember ein Social-Media-Verbot für alle unter 16 Jahren. Mittlerweile hat das Tech-Unternehmen Meta nach eigenen Angaben mehr als 750.000 Konten gesperrt, die meisten davon auf Instagram. Die Accounts gehören demnach Nutzerinnen und Nutzern, die nach Metas Einschätzung jünger als 16 sind. Das zu überprüfen sei aber weiter schwierig. Wer die Sonnenfinsternis gestern wegen seines Standorts nicht selbst sehen konnte, konnte das Spektakel im Fernsehen verfolgen. Das ZDF, Dreisat, RTL, NTV und Welt hatten alle Sondersendungen zum Himmelsereignis und insgesamt gut 6,5 Millionen Zuschauer. Die ZDF-Trödelshow Bares für Rares XXL wurde sogar zum Höhepunkt um 20.25 Uhr extra unterbrochen. In Monheim ist am Abend eine Bombe aus dem Zweiten Weltkrieg gesprengt worden. Wegen eines Langzeitzünders konnte der Blindgänger nicht entschärft werden. Obwohl 100 Tonnen Sand zum Einsatz gekommen sind, war bei der Sprengung der 5-Zentner-Bombe ein lauter Knall zu hören. Vorher war ein Umkreis von 600 Metern um den Fundort evakuiert worden.
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0: Viel Sonnenschein begleitet uns durch den Tag. Dazu wird es wieder heiß, 31 bis 35 Grad und westlich des Rheins sogar bis zu 36 Grad. Morgen ähnlich und noch etwas heißer, dann können die Höchsttemperaturen teilweise bis zu 38 Grad erreichen. Am Samstag folgen dann von Westen her erste Schauer und Gewitter. Lokal sind auch Unwetter möglich.
2: Jetzt das Aktuellste aus der Antenne NRW Verkehrszentrale. A44 Kassel Richtung Dortmund zwischen Bräuner und Diemelstadt nach einem Unfall mit zwei Lkw eine Rettungsgasse bilden. Dazu kommt ein Grasbrand, plant hier rund eine Stunde mehr ein. Auf der A44 Dortmund Richtung Kassel geht zwischen dem Kreuz Wünnenberg-Haaren und Warburg wegen Bergungsarbeiten auf dem linken Fahrstreifen kaum was. Ihr braucht mindestens 43 Minuten länger. Auf der A45 Hagen Richtung Dortmund steht es zwischen dem Kreuz Hagen und dem Westhofener Kreuz. Das kostet euch etwa 14 Minuten mehr. Auch auf der A57 Köln Richtung Krefeld stockt es zwischen Köln-Korweiler und Dormagen. Hier dauert es ungefähr 14 Minuten länger. Habt ihr mehr entdeckt, dann gebt gern Bescheid per WhatsApp an die 0160 339 7000.
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4: Einen Gruß an alle Linkshänder da draußen. Heute ist internationaler Linkshändertag und immerhin gut 10% der Deutschen sind Linkshänder. Also schönen Gruß an euch, schönen Donnerstagmittag an alle. Hier ist Antenne NRW mit den besten Hits, natürlich auch in dieser Stunde. Michael Patrick Kelly mit Ray Garvey gleich zusammen und jetzt Kylie Minogue mit The Locomotion. Ich bin Josephine Petzold, schönen Donnerstag.

Antenne NRW am Donnerstagmittag. Schön, dass ihr da seid. Ja, die anhaltende Sommerhitze sorgt in NRW für einen ungewöhnlichen Engpass. Ja, den Mineralwasserabfüllern gehen die Pfandflaschen und Kisten aus, weil viele auf Vorrat kaufen, stapelt sich das Leergut anscheinend gerade in den Privathaushalten. Ja, Wassermangel droht nicht. Vereinzelt kann die eigene Lieblingsmarke aber kurzzeitig wohl vergriffen sein. Der Appell der Abfüller ist daher, bringt euren Pfand am besten möglichst schnell wieder zurück in den Handel. Hier geht's jetzt weiter bei Antenne NRW mit den besten Hits. Maxi Priest für euch. Schönen Mittag.

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1: Viel Sonnenschein begleitet uns durch den Tag. Dazu wird wieder heiß, 31 bis 35 Grad und westlich des Rheins sogar bis zu 36 Grad. Morgen ähnlich und noch etwas heißer, dann können die Höchsttemperaturen teilweise bis zu 38 Grad erreichen. Am Samstag folgen dann von Westen her erste Schauer und Gewitter. Lokal sind auch Unwetter möglich.
2: Jetzt das Aktuellste aus der Antenne NRW Verkehrszentrale. A44 Kassel Richtung Dortmund zwischen Bräuna und Diemelstadt nach einem Unfall mit zwei Lkw eine Rettungsgasse bilden. Dazu kommt ein Grasbrand, plant hier rund eine Stunde mehr ein. Auf der A44 Dortmund Richtung Kassel geht zwischen dem Kreuz Wünnenberg-Haaren und Warburg wegen Bergungsarbeiten auf dem linken Fahrstreifen kaum was. Ihr braucht mindestens 43 Minuten länger. Auf der A45 Hagen Richtung Dortmund steht es zwischen dem Kreuz Hagen und dem Westhofener Kreuz. Das kostet euch etwa 14 Minuten mehr. Auch auf der A57 Köln Richtung Krefeld stockt es zwischen Köln-Korweiler und Dormagen. Hier dauert es ungefähr 14 Minuten länger. Habt ihr mehr entdeckt, dann gebt gern Bescheid per WhatsApp an die 0160 339 7000.
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1: 13. August 2016. Justin Bieber ist mit Let Me Love You neu in den Charts. Bieber schreibt diesen Song mit dem Gitarristen Andrew Watt und dem koreanisch-amerikanischen Songwriter Brian Lee. Sie stellen da ganz schön was auf die Beine, sodass sich der französische Musikproduzent DJ Snake für diesen Song interessiert. Er nimmt ihn dann gemeinsam mit Justin Bieber im Studio auf. Im Song richtet sich Bieber an eine Frau und bittet sie, die Beziehung nicht aufzugeben. Nachdem der Song draußen ist, wird ziemlich viel darüber gemunkelt, ob Justin Bieber mit dem Text seine Ex-Freundin Selena Gomez meint. Die teilt nämlich bei Snapchat ein Video, in dem sie den Song mitsingt. Und das einige Tage vor der Veröffentlichung von Let Me Love You. Im Endeffekt ist es aber ganz egal, an wen sich der Song richtet. Die Nummer klingt genial und ist auf der ganzen Welt unfassbar erfolgreich.

0: Antenne NRW am Donnerstagmittag, jetzt mit den Top-Themen des Tages. Ein mutmaßliches Beziehungsdrama hält Reine in Atem, nachdem eine Frau gestern Abend auf offener Straße mit Messerstichen getötet wurde. Die Einsatzkräfte konnten das Opfer leider nicht mehr retten, während zwei Verdächtige, darunter ihr Ehemann, vorläufig mit auf die Polizeiwache genommen wurden. Fortschritte vermeldet unterdessen die Stadt Grevenbroich bei ihrer Transformation zur Smart City. Ein erster Testlauf mit vernetzter Sensortechnik verlief äußerst erfolgreich, heißt es, und verspricht moderne Lösungen für die Zukunft. Diese und weitere News aus NRW gibt's auf unserer Homepage antenne.nrw. Und die ausführlichen Nachrichten aus NRW, Deutschland und der Welt, die hört ihr gleich um 3 in den Nachrichten.
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1: Ich bin Moritz Einzel. Am 65. Jahrestag wird in Deutschland an den Mauerbau erinnert. Bei der zentralen Gedenkfeier hat Bundestagspräsidentin Klöckner die Menschen zu mehr Engagement aufgerufen. An die Freiheitsideen der Menschen von 1989 müsse angeknüpft werden, so die CDU-Politikerin, denn heute seien diese Werte wieder in Gefahr durch Gleichgültigkeit und Desinteresse. Die lange Trockenheit trifft die Ernte in diesem Sommer voraussichtlich hart. Seit Beginn der Dürreperiode Mitte Juni seien rund 3 Millionen Tonnen Getreide und Raps verloren gegangen. Dies bedeutet Einnahmeverluste von 600 Millionen Euro, teilte der Deutsche Raiffeisenverband mit. Die schwarz-roten Reformpläne bei Rente, Steuern und Bürgergeld bekommen in der Bevölkerung genauso viel Zustimmung wie Ablehnung. In einer Ipsos-Umfrage sagten 38% der Befragten, dass sie die Vorhaben für richtig oder eher richtig halten. Genauso viele sagten, sie seien eher falsch oder falsch. Nach der Frage, wer am meisten profitiere, sagte der größte Teil, niemand. Die Reformen würden am Ende allen schaden. Auch knapp eine Woche nach Beginn des jüngsten Ausbruchs des Ätna ist der Vulkan weiter aktiv. Der Flughafen von Catania bleibt geschlossen. Das Flugverbot gilt dort bis Freitag 2 Uhr. Die Folgen für den Tourismus sind bereits deutlich zu spüren. Schätzungen zufolge belaufen sich die wirtschaftlichen Schäden infolge der Flugausfälle und Behinderungen auf 12 bis 24 Millionen Euro. Kurz vor dem Start der Ruhr-Triennale in der kommenden Woche freut sich das Festival auf viele Besucher. Aktuell seien mehr als 2/3 der rund 46.000 Tickets verkauft, hat die Ruhr-Triennale mitgeteilt. Nach Auskunft der Festivalmacher handelt es sich um den besten Vorverkauf der vergangenen Jahre. In einer Woche wird das renommierte Kulturfestival in der Bochumer Jahrhunderthalle eröffnet.
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1: Viel Sonnenschein begleitet uns durch den Tag. Dazu wird es wieder heiß, 31 bis 35 Grad und westlich des Rheins sogar bis zu 36 Grad. Morgen ähnlich und noch etwas heißer, dann können die Höchsttemperaturen teilweise bis zu 38 Grad erreichen. Am Samstag folgen dann von Westen her erste Schauer und Gewitter. Lokal sind auch Unwetter möglich.
2: Jetzt das Aktuellste aus der Antenne NRW Verkehrszentrale. Achtung, auf der A4 Köln Richtung Herlen-Aachen zwischen Merzenich und Düren, da ist eine ungesicherte Unfallstelle. Auf der A45 Hagen Richtung Dortmund zwischen Kreuzhagen und Dortmund Süd kommt ihr wegen einer Unfallaufnahme nur langsam durch, der linke Fahrstreifen ist blockiert. Auf der A44 Kassel Richtung Dortmund zwischen Zierenberg und Diemelstadt steht ihr nach einem Unfall mit 3 Lkw mindestens eine Stunde länger. Bitte bildet da eine Gasse für die Rettungskräfte. Auf der A44 Dortmund Richtung Kassel zwischen Lichtenau-Westfeld und Warburg dauern die Bergungsarbeiten an, plant rund 30 Minuten mehr ein. Habt ihr mehr entdeckt, dann gebt gern Bescheid per WhatsApp an die 0160 339 7000.
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4: Die Plattenfirma von Mr. Big hat gar nichts an den Jungs gemocht. Weder das Album noch die Songs und noch nicht mal die Band selbst. Die Plattenbosse hatten sie völlig aufgegeben. Also es ist von Anfang an ein Kampf für die Jungs gewesen, überhaupt Eindruck zu schinden. Aber das haben sie geschafft mit To Be With You. Ein Song, der gar nicht als Single veröffentlicht worden ist, sondern nur versteckt auf dem ersten Album drauf war. Aber Radiosender haben angefangen, genau diesen und nur diesen Song eben vom Album zu spielen. Also hat sich auch die Plattenfirma von Mr. Big vom Erfolg der Jungs überzeugen lassen und von

With You, der Softrock-Powerballade, dem perfekten Song, bei dem wir verträumt das Feuerzeug hochgehalten haben. Einer der besten Hits aller Zeiten bei Antenne NRW. Ich bin Marc Moosbrugger und dabei könnt ihr euch direkt auf das nächste Fest am Wochenende mit Live-Musik freuen. Allzu viele werden es ja wohl diesen Sommer nicht mehr werden.

Schönen Nachmittag euch heute am Donnerstag bei Antenne NRW. Die Grammy Awards 1983. Die großen Abräumer damals waren Toto, Paul McCartney oder Survivor. Aber eigentlich geht's jetzt um Donna Summer. Die war nämlich damals Gast im Publikum und ist nach der Preisverleihung zu einer Aftershow-Party gegangen in ein berühmtes Hollywood-Restaurant. Und als sie mal auf die Toilette musste, hat sie gesehen, wie die Toilettendame vor ihrem kleinen Fernseher eingeschlafen war. Die Dame ist wach geworden, hat sich entschuldigt und Donna Summer erzählt, dass sie mehrere Jobs hat und deshalb oft sehr müde ist. Donna Summer hat sich gedacht, diese Frau, die arbeitet richtig hart für ihr Geld. Ja, und das war dann in dem Moment der Gedanke, darüber einen Song zu schreiben. Also hat sie sich vom stillen Örtchen direkt ein bisschen Klopapier genommen, die Idee aufgeschrieben und den Song zu Hause fertig gemacht. Und aus der Idee vom Toilettenpapier ist dann ein Welterfolg geworden. Donna Summer mit ihrer Hommage an die nette Dame von der Toilette. She works hard for the money für alle unter euch, die heute einen Lado bei der Arbeit haben. Also einen langen Donnerstag. Passt auf euch auf, damit ihr gut durchkommt. Wir sind bei euch. 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
1: Viel Sonnenschein begleitet uns durch den Tag. Dazu wird es wieder heiß, 31 bis 35 Grad und westlich des Rheins sogar bis zu 36 Grad. Morgen ähnlich und noch etwas heißer, dann können die Höchsttemperaturen teilweise bis zu 38 Grad erreichen. Am Samstag folgen dann von Westen her erste Schauer und Gewitter. Lokal sind auch Unwetter möglich.
2: Jetzt das Aktuellste aus der Antenne NRW Verkehrszentrale. Achtung, auf der A4 Köln Richtung Herlen-Aachen zwischen Merzenich und Düren, da ist eine ungesicherte Unfallstelle. Auf der A45 Hagen Richtung Dortmund zwischen Kreuzhagen und Dortmund Süd kommt ihr wegen einer Unfallaufnahme nur langsam durch, der linke Fahrstreifen ist blockiert. Auf der A44 Kassel Richtung Dortmund zwischen Zierenberg und Diemelstadt steht ihr nach einem Unfall mit 3 LKW mindestens eine Stunde länger. Bitte bildet da eine Gasse für die Rettungskräfte. Auf der A44 Dortmund Richtung Kassel zwischen Lichtenau-Westfeilt und Warburg dauern die Bergungsarbeiten an, plant rund 30 Minuten mehr ein. Habt ihr mehr entdeckt, dann gebt gern Bescheid per WhatsApp an die 0160 339 7000.
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Hier ist euer Nachmittag am Donnerstag. Hier ist Antenne NRW und es ist wohl das Thema, das uns zurzeit am meisten bewegt. Die langanhaltende Trockenheit, die sorgt gerade für viele Brände bei uns im Westen. In Sundern-Stemel im Hochsauerlandkreis, da wurde ja ein großer Waldbrand auf etwa 80.000 Quadratmetern entfacht. Die Feuerwehr musste mit einem Großaufgebot anrücken. Erschwert wurde der Einsatz dadurch, dass eine Steillage betroffen war. Auch in Bornheim-Walberberg im Rhein-Sieg-Kreis hatte die Feuerwehr viel zu tun. Da standen rund 44.000 Quadratmeter auf einem Feld in Flammen. Und zwischen Neuss und Krefeld, da waren Einsatzkräfte damit beschäftigt, Böschungsbrände an Bahngleisen zu löschen, mit Folgen für den Zugverkehr. Laut Feuerwehr und Polizei waren die Flammen offenbar durch Funken eines bremsenden Güterzugs entfacht worden. Und auch in den Wäldern, da ist es nicht die Sonne, die das Feuer entzündet. Die meisten Wald- und Feldbrände, die entstehen durch fahrlässiges Verhalten von uns Menschen. Durch Zigarettenkippen, durch wildes Grillen oder auch immer häufiger durch Akkus von E-Zigaretten. Also passt bitte weiterhin auf und seid wachsam und danke an alle Rettungskräfte, die bei der Hitze alles geben, damit den Wäldern und uns nichts passiert. Weitere aktuelle Meldungen aus Nordrhein-Westfalen, Deutschland und der Welt, die gibt es dann auch gleich hier wieder um 4 in den nächsten Nachrichten bei uns.

0: Euer Donnerstagnachmittag bei Antenne NRW. Nach dem Fund einer 5-Zentner Fliegerbombe aus dem Zweiten Weltkrieg mussten rund 2600 Menschen in Monheim ihre Häuser und Wohnungen verlassen. Auch die Schifffahrt auf dem Rhein war beeinträchtigt und sogar der Luftraum über Monheim wurde gesperrt. Die Bombe hatte einen Langzeitzünder und konnte daher nicht normal entschärft werden, sondern musste gesprengt werden. Dann wird ab heute in Düsseldorf bei der Flag-Football-Weltmeisterschaft um die Startplätze für die Olympischen Spiele 2028 gekämpft. Und neue Fälle einer Bienenkrankheit sorgen im Oberbergischen für Sorge. Für manche Völker geht's jetzt ums Überleben. Wir bringen die Schlagzeilen des Landes zusammen, vom Ruhrgebiet über das Bergische Land bis tief in die Eifel. 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
1: Ich bin Moritz Einzel. BSW-Gründerin Wagenknecht hat die Idee des Thüringer AfD-Landeschefs Höcke zurückgewiesen. Sie selbst solle Ministerpräsidentin von Thüringen werden. Das Thüringer Ministerpräsidentenamt sei kein Wanderpokal, den Herr Höcke nach Belieben vergeben könne, sagte Wagenknecht. Richtig sei jedoch, dass der CDU-Politiker Vogt als Ministerpräsident das Vertrauen verloren habe und dass BSW ihm die Unterstützung entziehen müsse. Vogt hatte seinen Doktortitel verloren. Die Grünen fordern wegen der Hitze ein Spitzentreffen im Kanzleramt. Deutschland habe ein Zuständigkeitsproblem, so die Grünen-Umweltpolitikerin Schneider. Sie unterstützt auch den Vorschlag des Umweltministeriums, Klimaanpassung und Naturschutz im Grundgesetz zu verankern. Das Robert-Koch-Institut hat derweil mitgeteilt, dass dieses Jahr schon 12.500 Menschen an den Folgen der Hitze gestorben sind. Die Trockenheit in Deutschland führt unterdessen zu Ernteausfällen. Seit Beginn Mitte Juni seien deshalb rund 3 Millionen Tonnen Getreide und Raps verloren gegangen, heißt es vom Deutschen Raiffeisenverband. Mehr von Tine Klimach.
2: Der Verband spricht von Einnahmeverlusten von 600 Millionen Euro. Der Ausblick auf diesen Sommer ist nicht ganz so gut, aber nicht hoffnungslos. Nach einer Schätzung erwartet der Verband eine kleinere Getreideernte von rund 40 Millionen Tonnen nach 45 Millionen Tonnen im vergangenen Jahr. Unterm Strich sei es eine noch ausreichende unterdurchschnittliche Ernte, hieß es.
1: Die Aachener Polizei ist zu einem tierischen Einsatz gerufen worden. Ein kleines Känguru hüpfte heute früh in Herzogenrath bei Aachen über Wiesen und Straßen.

0: 3 Mikrogramm um mehr als das Doppelte. Die Warnung richtet sich vor allem an Trinkwasserversorger.
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0: Viel Sonnenschein begleitet uns durch diesen Tag. Dazu ist es wieder heiß, 31 bis 35 Grad und westlich des Rheins sogar bis zu 36 Grad. Morgen ähnlich und noch etwas heißer, dann können die Höchsttemperaturen teilweise bis zu 38 Grad erreichen. Am Samstag folgen dann von Westen her erste Schauer und Gewitter. Lokal sind auch Unwetter möglich.
2: Jetzt das Aktuellste aus der Antenne NRW Verkehrszentrale. Achtung, auf der A4 Köln Richtung Herlen-Aachen zwischen Merzenich und Düren. Da gibt es eine noch nicht gesicherte Unfallstelle, rechts ist dicht. Auf der A44 Kassel Richtung Dortmund zwischen Zierenberg und Diemelstadt nach einem LKW-Unfall eine Stunde plus. Bildet da bitte unbedingt eine Gasse. Auf der A61 Koblenz Richtung Mönchengladbach zwischen Miel und Erftstadt ebenfalls eine Stunde mehr. Auf der A2 Dortmund Richtung Hannover zwischen Reda-Wiedenbrück und Bielefeld-Ost braucht ihr auch mindestens eine Stunde länger. Habt ihr mehr entdeckt, dann gebt gern Bescheid per WhatsApp an die 0160 339 7000.
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4: Für den nächsten Song von Billy Idol sind die Rolling Stones verantwortlich. Und zwar, weil Billy Idol mal auf einer Veranstaltung gewesen ist und da hat er eben die Stones-Bandmitglieder beobachtet. Mick Jagger, Keith Richards und Ron Wood, die haben sich da eine Flasche Bourbon reingekippt. Ein Bourbon von der Marke Rebel Yell. Von dieser Marke hatte Billy Idol noch nie was gehört, aber den Namen, den hat er so cool gefunden und da ist direkt sein Entschluss festgestanden. Ich muss einen Song schreiben mit dem Titel Rebel Yell. Gesagt, getan. Übrigens gibt's diese Marke auch heute noch, heißt aber jetzt nur noch Rebel, also ohne Yell. Hier ist Billy Idol bei Antenne NRW mit einem der besten Hits aller Zeiten. Ich bin Marc Moosbrugger, hallo, und ihr könnt auf jeden Fall jetzt auch mal was Besonderes dazu trinken, finde ich. Vielleicht kein Bourbon, aber irgendwas, damit euer Donnerstagnachmittag bei der Arbeit noch gut zu Ende geht.

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1: So klingt euer Donnerstagnachmittag. So klingt Antenne NRW. Jetzt gibt's hier eine Sängerin, die uns beweist, dass es absolut unnötig ist, bei Balladen lauthals zu schreien, als würde irgendwas in Flammen stehen. Freut euch auf Latricia McNeil mit 365 Days. Einfach eine bezaubernde Powernummer aus dem Jahr 1999, die ein wenig an ihren ersten großen Erfolg Stranded erinnert. Die erste Single-Auskopplung ihres zweiten Albums, auf dem sie ebenfalls mit ihrem kraftvollen, zurückhaltenden und gefühlvollen Gesang besticht. Latricia McNeil bei uns 365 Days und ganz ehrlich, bei dem Song, da werde ich selbst so ein bisschen melancholisch, denn es ist einfach schon wieder fast die Hälfte vom August rum, ne? Die Tage verfliegen nur so, aber wir feiern jeden einzelnen mit den besten Hits aller Zeiten bei Antenne NRW.

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2: Ich bin Moritz Einzel. Die Aachener Polizei ist zu einem tierischen Einsatz gerufen worden. Ein kleines Känguru hüpfte heute früh in Herzogenrath bei Aachen über Wiesen und Straßen. Ein unbeteiligter Mann versuchte rund 1,5 Stunden lang das Tier einzufangen. Nachdem seine Versuche erfolglos geblieben waren, rief er die Polizei zur Hilfe. Nach rund 1 Stunde gelang es den Einsatzkräften, das Tier mit einem Netz einzufangen und in eine Box zu setzen. Wegen des Niedrigwassers in Rhein und Ruhr hat sich die Konzentration eines Medikamentenrückstands dort deutlich erhöht. Für die Ruhr wurde vom Landesumweltamt eine Warnmeldung herausgegeben. Ein Blutdrucksenker überschritt in Mühlheim an der Ruhr mit 0,67 Mikrogramm pro Liter die Meldeschwelle von 0,3 Mikrogramm um mehr als das Doppelte. Die Warnung richtet sich vor allem an Trinkwasserversorger.
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2: Viel Sonnenschein begleitet uns durch diesen Tag. Dazu ist es wieder heiß, 31 bis 35 Grad und westlich des Rheins sogar bis zu 36 Grad. Morgen ähnlich und noch etwas heißer, dann können die Höchsttemperaturen teilweise bis zu 38 Grad erreichen. Am Samstag folgen dann von Westen her erste Schauer und Gewitter. Lokal sind auch Unwetter möglich.
3: Jetzt das Aktuellste aus der Antenne NRW Verkehrszentrale. Achtung, auf der A4 Köln Richtung Herlen-Aachen zwischen Merzenich und Düren. Da gibt es eine noch nicht gesicherte Unfallstelle, rechts ist dicht. Auf der A44 Kassel Richtung Dortmund zwischen Zierenberg und Diemelstadt nach einem LKW-Unfall 1 Stunde plus. Bildet da bitte unbedingt eine Gasse. Auf der A61 Koblenz Richtung Mönchengladbach zwischen Miel und Erftstadt ebenfalls 1 Stunde mehr. Auf der A2 Dortmund Richtung Hannover zwischen Reda-Wiedenbrück und Bielefeld-Ost braucht ihr auch mindestens 1 Stunde länger. Habt ihr mehr entdeckt, dann gebt gern Bescheid per WhatsApp an die 0160 339 7000.
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0: Hier ist der Donnerstagnachmittag, hier ist Antenne NRW. In Rhein-im-Mesum ist eine Frau nach einem Messerangriff ums Leben gekommen. Ihr Ehemann soll sie getötet haben. Dann ist in Hasewinkel-Gräfen eine unbekannte gefährliche Chemikalie ausgetreten. Der Feuerwehreinsatz dauerte die ganze Nacht. Und die Arena auf Schalke in Gelsenkirchen wird heute 25 Jahre alt. Am 13. August 2001 eröffnete Deutschlands modernste Multifunktionsarena, liebevoll auch blau-weißes Wohnzimmer genannt. 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

0: hören. Heute sei die frühere innerdeutsche Grenze zwar fast unsichtbar, habe aber Spuren hinterlassen. Nach dem Drohnenvorfall am Flughafen Leipzig-Halle wollen Bund und Länder die Drohnenabwehr beschleunigen, etwa durch gemeinsame Forschung und Technikbeschaffung. Das haben die Innenminister in einer Telefonkonferenz besprochen, sagt Sachsens Innenminister Schuster. Niedersachsen fordert zudem, alle Flughäfen ins Abwehrkonzept des Bundes aufzunehmen. Der Airport Hannover fehlt dort bisher, obwohl auch dort zuletzt eine Drohne gesichtet worden ist. Bei einem Verkehrsunfall mit einem Kleinbus sind am Morgen in Strählen am Niederrhein zwei Menschen verletzt worden. Die Feuerwehr musste zwei Menschen aus einem stark beschädigten Kleinbus befreien, weil sie eingeklemmt waren. In dem Bus hätten insgesamt 9 Personen gesessen, hieß es von der Polizei. Der Busfahrer habe nach links abbiegen wollen, das entgegenkommende Auto konnte nicht mehr rechtzeitig bremsen. Mit Blick auf das historische Niedrigwasser spricht sich die Umweltorganisation WWF gegen eine Fahrrinnenvertiefung am Rhein aus. Sie würde mehr Schaden als Nutzen, hieß es. Durch die Vertiefung eines Flusses werde das Wasser darin nicht mehr, sondern stärker gebündelt und die Umgebung noch mehr entwässert. Bundesverkehrsminister Bilger hatte gesagt, zur Klimaanpassung gehöre an einigen Stellen ein Ausbau der Wasserstraßen. Auf ökologischen Ausgleich werde man achten. Kurioses Medaillenmissgeschick bei der Leichtathletik-EM in Birmingham. Die norwegische Goldstaffel über 4x400 Meter im Mixed hat ihre Medaillen wieder abgegeben. Grund war, dass die falsche Siegerzeit eingraviert war. Von einer absurden Situation sprach das norwegische Team, das bereits neue Medaillen erhalten haben soll.
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0: Viel Sonnenschein begleitet uns durch diesen Tag. Dazu ist es wieder heiß, 31 bis 35 Grad und westlich des Rheins sogar bis zu 36 Grad. Morgen ähnlich und noch etwas heißer, dann können die Höchsttemperaturen teilweise bis zu 38 Grad erreichen. Am Samstag folgen dann von Westen her erste Schauer und Gewitter. Lokal sind auch Unwetter möglich.
2: Jetzt das Aktuellste aus der Antenne NRW Verkehrszentrale. Achtung, auf der A555 Köln Richtung Bonn zwischen Rodenkirchen und Godorf. Da ist eine Unfallstelle auf dem Standstreifen noch nicht gesichert. Auf der A44 Kassel Richtung Dortmund zwischen Zierenberg und Diemelstadt steht ihr nach einem Unfall mit 3 LKW mindestens eine Stunde. Bitte unbedingt eine Gasse für Rettungskräfte freihalten. Auf der A61 Koblenz Richtung Mönchengladbach zwischen Miel und Erftstadt braucht ihr rund 52 Minuten länger. Auf der A2 Dortmund Richtung Hannover zwischen Herford, Bad Salzuflen und Porta Westfalica plant etwa 30 Minuten mehr ein. Habt ihr mehr entdeckt, dann gebt gern Bescheid per WhatsApp an die 0160 339 7000.
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4: Die Angst, von der Plattenfirma fallen gelassen zu werden, war immer dabei. Beim Sänger Tunde Bayevu und dem Keyboard-Musiker Paul Tucker aus London. Die beiden haben in Bars gearbeitet und nebenbei Musik gemacht. 1993 haben sie dann einen Vertrag zu einer 6-monatigen Entwicklungsphase bei einem Label unterzeichnet. Damals haben britische Plattenfirmen eher Künstler unter Vertrag genommen, die an kurzfristigem Erfolg interessiert waren. Der Plattenboss hatte aber Größeres in den Zweien gesehen. 10 Jahre oder mehr sollten schon werden. Leider ist die Debütsingle beim ersten Release nicht so super verkauft worden, aber die Plattenfirma hat an ihr Duo und den Song geglaubt und ein Jahr später, da sah das zum Glück schon anders aus. Nachdem Lifted im Jahr 96 wieder veröffentlicht worden ist, ist der Song unter die Top 5 der britischen Singlecharts gekommen. Die Debütsingle der Lighthouse Family mit der zweiten Chance, absolut erstklassig, einer der besten Hits aller Zeiten bei Antenne NRW. Ich bin Marc Moosbrugger und auch wenn es heute bei euch im Feierabendverkehr wieder mal klemmt, der Song bringt auf jeden Fall die nötige Ruhe, damit ihr relaxed ans Ziel kommt.

Das ist Antenne NRW an eurem Donnerstagnachmittag. Herr, erbarme dich. Auf Griechisch Kyrie eleison. Wenn ihr mal bei einem Gottesdienst in der Kirche wart, dann habt ihr diese Stelle vielleicht schon mal mitbekommen. John von der Band Mr. Mister war als Kind in einem Kirchenchor und hat immer und immer wieder genau diesen Satz gesungen. So hat ihn Kyrie eleison Jahre später zu diesem Titel inspiriert. Am Ende hat er eleison einfach gestrichen und der Song war fertig. Vielleicht besser so, denn für viele war es ein klassischer Agathe-Bauer-Verhörer. Die Leute haben nämlich irrtümlicherweise verstanden, carry a laser, also trag ein Laser bei dir. Diese Missverständnisse haben dem Song aber überhaupt nicht geschadet. Ganz im Gegenteil, der wurde 1985 ein Nummer-1-Erfolg in Ländern wie den USA, Kanada oder Norwegen. Und bis heute fühlen sich viele Fans durch seine spirituelle Botschaft angezogen, obwohl Mr. Mister gar keine christliche Band war. Hier sind die Jungs mit einem der besten Hits aller Zeiten bei Antenne NRW. Und es dauert ja jetzt auch nicht mehr lange, bis ihr es euch zu Hause gemütlich machen könnt. Und diese Woche, die haben wir ja auch schon so gut wie geschafft.

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0: DRW in 60 Sekunden.
1: Ich bin Moritz Einzel. Bei einem Verkehrsunfall mit einem Kleinbus sind am Morgen in Strählen am Niederrhein zwei Menschen verletzt worden. Die Feuerwehr musste zwei Menschen aus einem stark beschädigten Kleinbus befreien, weil sie eingeklemmt waren. In dem Bus hätten insgesamt 9 Personen gesessen, hieß es von der Polizei. Der Busfahrer habe nach links abbiegen wollen, das entgegenkommende Auto konnte nicht mehr rechtzeitig bremsen. Mit Blick auf das historische Niedrigwasser spricht sich die Umweltorganisation WWF gegen eine Fahrrinnenvertiefung am Rhein aus. Sie würde mehr Schaden als Nutzen, hieß es. Durch die Vertiefung eines Flusses werde das Wasser darin nicht mehr, sondern stärker gebündelt und die Umgebung noch mehr entwässert. Bundesverkehrsminister Bilger hatte gesagt, zur Klimaanpassung gehöre an einigen Stellen ein Ausbau der Wasserstraßen. Auf ökologischen Ausgleich werde man achten.
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1: Viel Sonnenschein begleitet uns durch diesen Tag. Dazu ist es wieder heiß, 31 bis 35 Grad und westlich des Rheins sogar bis zu 36 Grad. Morgen ähnlich und noch etwas heißer, dann können die Höchsttemperaturen teilweise bis zu 38 Grad erreichen. Am Samstag folgen dann von Westen her erste Schauer und Gewitter. Lokal sind auch Unwetter möglich.
2: Jetzt das Aktuellste aus der Antenne NRW Verkehrszentrale. Achtung, auf der A555 Köln Richtung Bonn zwischen Rodenkirchen und Godorf. Da ist eine Unfallstelle auf dem Standstreifen noch nicht gesichert. Auf der A44 Kassel Richtung Dortmund zwischen Zierenberg und Diemelstadt steht ihr nach einem Unfall mit 3 LKW mindestens eine Stunde. Bitte unbedingt eine Gasse für Rettungskräfte freihalten. Auf der A61 Koblenz Richtung Mönchengladbach zwischen Miel und Erftstadt braucht ihr rund 52 Minuten länger. Auf der A2 Dortmund Richtung Hannover zwischen Herford-Bad Salzuflen und Porta Westfalica plant etwa 30 Minuten mehr ein. Habt ihr mehr entdeckt, dann gebt gern Bescheid per WhatsApp an die 0160 339 7000.
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0: Schönen Feierabend euch heute am Donnerstag. Es ist der 13. August 2026. Na und dann wollen wir doch mal wieder zurückreisen in die musikalische Vergangenheit, jetzt um genau 10 Jahre.
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2: 13. August 2016. Justin Bieber ist mit Let Me Love You neu in den Charts. Bieber schreibt diesen Song mit dem Gitarristen Andrew Watt und dem koreanisch-amerikanischen Songwriter Brian Lee. Sie stellen da ganz schön was auf die Beine, sodass sich der französische Musikproduzent DJ Snake für diesen Song interessiert. Er nimmt ihn dann gemeinsam mit Justin Bieber im Studio auf. Im Song richtet sich Bieber an eine Frau und bittet sie, die Beziehung nicht aufzugeben. Nachdem der Song draußen ist, wird ziemlich viel darüber gemunkelt, ob Justin Bieber mit dem Text seine Ex-Freundin Selena Gomez meint. Die teilt nämlich bei Snapchat ein Video, in dem sie den Song mitsingt. Und das einige Tage vor der Veröffentlichung von Let Me Love You. Im Endeffekt ist es aber ganz egal, an wen sich der Song richtet. Die Nummer klingt genial und ist auf der ganzen Welt unfassbar erfolgreich. Hey,

0: Hier ist euer Donnerstagnachmittag. Hier ist Antenne NRW. Autofahrer im Wuppertaler Westen können bald aufatmen. Nach 2 Monaten wird das Wiedener Kreuz wieder freigegeben, denn das einsturzgefährdete Haus muss doch nicht abgerissen werden. Dann gab es laut Bundespolizei am Flughafen Köln-Bonn am gestrigen Mittwoch 5 Drohnensichtungen. Flugzeuge wurden umgeleitet. Und die Dürre setzt Buchen und Eichen in Südwestfalen zu. Forscher testen jetzt exotische Baumarten als Ersatz, mit gemischtem Erfolg allerdings. 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
1: Ich bin Moritz Einzel. 65 Jahre nach dem Bau der Mauer hat es in Berlin eine Gedenkfeier gegeben. In ihrer Ansprache sagte Bundestagspräsidentin Klöckner, zwar sei die Mauer 1989 gefallen, sie scheine aber häufig noch in den Köpfen zu stecken. Bundeskanzler Merz schrieb in den sozialen Medien, die Lektion der Mauer bleibe, Freiheit und Demokratie seien nicht selbstverständlich, man müsse darum kämpfen. Unter dem Eindruck der Sprengstoffdrohne, die am Flughafen Leipzig entdeckt wurde, wollen die Innenminister von Bund und Ländern schneller vorankommen beim Aufbau von Fähigkeiten zur Drohnenabwehr. Die Ressortchefs haben sich in einer Telefonkonferenz zusammengeschaltet. Die wichtigsten Punkte: gegenseitige Unterstützung, gemeinsame Forschung und Beschaffung und Flughäfen besser mit Abwehrtechnik ausstatten. Am Rhein werden immer neue Tiefststände gemessen. Zum Beispiel in Köln sind heute 49 Zentimeter gemessen worden und es wird erwartet, dass der Pegel noch weiter sinkt. Schifffahrt wird immer schwieriger. Claudia Wächter berichtet.
2: Vor allem, es rechnet sich schlicht nicht mehr, die Schiffe loszuschicken. Wenn überhaupt, dann können sie nur einen Bruchteil der üblichen Fracht laden. Bei Köln hat der Rhein bereits einen Rekordtiefststand erreicht und es wird wohl noch schlimmer. Manche Unternehmen verlagern bereits einen Teil ihrer Rohstofftransporte auf Schiene und Lkw. Doch das heißt, vieles wird teurer.
1: Ungarn will den Wasserstand der Donau über eine sogenannte Sohlschwelle anheben, um das Atomkraftwerk Pocs weiter am Laufen zu halten. Nach Angaben von Premierminister Mordior könnte der Pegel der Donau um 1,2 Meter angehoben werden. Vor 9 Tagen hatte das AKW Pocs kurz vor der Komplettabschaltung gestanden. Es versorgt normalerweise mindestens ein Drittel des Landes mit Strom. Die Aachener Polizei ist zu einem tierischen Einsatz gerufen worden. Ein kleines Känguru hüpfte heute früh in Herzogenrath bei Aachen über Wiesen und Straßen. Ein unbeteiligter Mann versuchte rund 1,5 Stunden lang das Tier einzufangen. Nachdem seine Versuche erfolglos geblieben waren, rief er die Polizei zur Hilfe. Nach rund 1 Stunde gelang es den Einsatzkräften, das Tier mit einem Netz einzufangen und in eine Box zu setzen.
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1: In der Nacht ist es klar und trocken bei Tiefstwerten zwischen 21 und 15 Grad. Morgen wird es tagsüber noch etwas heißer als heute. Dann können die Höchsttemperaturen teilweise bis zu 38 Grad erreichen. Am Samstag folgen dann von Westen her erste Schauer und Gewitter. Lokal sind auch Unwetter möglich.

0: ran. Plant da mindestens 34 Minuten mehr ein. Auf der A57 Köln Richtung Krefeld verliert ihr zwischen Bovert und Krefeld-Oppum rund 28 Minuten. Auf dem Kölner Ring der A1 Euskirchen Richtung Dortmund braucht ihr zwischen dem Kreuz Köln-Nord und dem Kreuz Leverkusen-West etwa 19 Minuten länger. Habt ihr mehr entdeckt, dann gebt gern Bescheid per WhatsApp an die 0160 339 7000.
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3: Vom Praktikanten zum Star. So kann's gehen. Rick Astley, der war Assistent im Tonstudio bei den Herren Musikproduzenten Stock Aitken und Waterman. Und während Rick Astley da so ganz klassisch am Tee kochen war, hat Pete Waterman 3 Stunden lang eine Frau per Telefon angebaggert. Der Praktikant Rick hat das mitgekriegt und gemeint, never gonna give her up. Gib sie nicht auf. Waterman und seine Kollegen haben diesen Satz leicht angepasst und daraus einen Song gezaubert. Never gonna give you up. Singen durfte ihn dann Praktikant Rick, schließlich hatte der die Idee und eine gute Stimme noch dazu. Und fertig war der nächste Millionenseller aus der Stock Aitken Waterman Hitschmiede, mit dem Rick Astley über Nacht zum Star geworden ist. Wir feiern diesen absoluten Feel-Good-Garanten der 80er, der Mann, der uns niemals aufgibt. Rick Astley mit Never Gonna Give You Up, einem der besten Hits aller Zeiten bei Antenne NRW. Ich bin Marc Moosbrugger und die Nummer sorgt für die richtigen Feierabend-Vibes. Ihr habt's geschafft, dieser Arbeitstag ist rum. Also alles easy.

Genießt euren Feierabend am Donnerstag mit Antenne NRW. Ausverkaufte Konzerte, Groupies, Interviewanfragen ohne Ende und selbst Prinzessin Diana war ein Fan. In den 80er Jahren, da waren Duran Duran eine der gefragtesten Bands der Welt überhaupt. Und ein bisschen hat es so ausgesehen, als hätten sie sich daran gewöhnt, an diesen Ruhm. In den 90ern ist der Erfolg dann aber abgeebbt. Duran Duran waren plötzlich nicht mehr so gefragt und auch ein neues Album ist nicht mehr so gut angekommen. Die Verkaufszahlen sind stagniert. Die Plattenfirma ist dann aber auf eine Idee gekommen. Einem kleinen Radiosender in Florida haben sie einen Song zugespielt, unter der Hand, und die haben den in ihr Programm gebracht und damit das Comeback der Jungs eingeläutet. Denn das hat so ein bisschen gewirkt, als wäre das ein Insider-Ding am Laufen gewesen. Die Hörer sind begeistert gewesen und sie wollten den Song immer wieder und wieder hören. Die Band hat die Nummer deswegen als Single ausgekoppelt und auf einmal waren sie wieder da. Hier sind die Duran Duran mit dem leicht melancholischen Ordinary World, einem der besten Hits aller Zeiten bei Antenne NRW. Und ich sag nur, ab nach Hause mit euch. Und wenn der nervige Feierabendverkehr nicht wäre, ich weiß, aber mit uns wird die Wartezeit an den nächsten Ampeln einfach nur abwechslungsreich.

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1: In der Nacht ist es klar und trocken bei Tiefstwerten zwischen 21 und 15 Grad. Morgen wird es tagsüber noch etwas heißer als heute. Dann können die Höchsttemperaturen teilweise bis zu 38 Grad erreichen. Am Samstag folgen dann von Westen her erste Schauer und Gewitter. Lokal sind auch Unwetter möglich.
2: Jetzt das Aktuellste aus der Antenne NRW Verkehrszentrale. Auf der A44 Kassel Richtung Dortmund steht ihr zwischen Zierenberg und Diemelstadt nach einem Unfall mit drei LKW gut eine Stunde länger. Bildet da unbedingt eine Gasse für Rettungs- und Einsatzfahrzeuge. Auf der A61 Koblenz Richtung Mönchengladbach geht zwischen Zwisttal und Erftstadt kaum was voran. Plant da mindestens 34 Minuten mehr ein. Auf der A57 Köln Richtung Krefeld verliert ihr zwischen Bovert und Krefeld-Oppum rund 28 Minuten. Auf dem Kölner Ring der A1 Euskirchen Richtung Dortmund braucht ihr zwischen dem Kreuz Köln-Nord und dem Kreuz Leverkusen-West etwa 19 Minuten länger. Habt ihr mehr entdeckt, dann gebt gern Bescheid per WhatsApp an die 0160 339 7000.
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Einen schönen Feierabend euch heute am Donnerstag. Hier ist Antenne NRW und es ist ein Abschied heute Abend bei uns im Westen. Genau gesagt in Köln, das Flügelauto auf dem Turm des Kölner Zeughaus. Das ist ja weithin sichtbar und bekannt. Nach 35 Jahren verlässt es aber nun seinen angestammten Platz. Das 4 Tonnen schwere goldene Kunstwerk hat nämlich Risse im Mauerwerk hinterlassen und muss gereinigt werden. Keine Sorge, es geht nicht verloren. In ein paar Monaten, da soll es dann auf dem Dach des Maritimhotels am Heumarkt neu aufgestellt werden. Und wir haben noch weitere aktuelle Nachrichten aus Nordrhein-Westfalen, Deutschland und der Welt. Dann gleich hier wieder um 7 bei uns. Hey.

0: Der Abend am Donnerstag ist das. Schön, dass ihr mit dabei seid hier bei Antenne NRW. Dramatische Rettungsaktion in Gelsenkirchen-Ückendorf. Die Feuerwehr hat 17 Menschen vor den Flammen aus einem brennenden Haus gerettet. Ein Mensch wurde schwer verletzt. Dann zwingt das Niedrigwasser die Rheinfähre Walsum zu einer Pause. Betroffen sind Radfahrer und hunderte Autopendler. Und die Spurensuche läuft. 650 Theaterstühle aus Bocholt sollten aufgemöbelt werden, doch sie sind verschwunden. Gegen den beauftragten Mann liegen Anzeigen vor. Ihr wollt heute mitreden können? Dann sichert euch den klaren Durchblick für den Westen direkt auf antenne.nrw.
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1: Ich bin Joshua Heise. Die Deutsche Bahn will hunderte Beschäftigte an den Bahnhöfen mit einer Bodycam ausstatten. Die Mitarbeitenden sollen dadurch besser geschützt werden, heißt es von dem Konzern. Lea Matschulat berichtet.
2: Immer wieder sorgen Angriffe auf Zugbegleiter für Schlagzeilen, doch auch an den Bahnhöfen wird die Lage für Bahnmitarbeiter manchmal brenzlig. Die Deutsche Bahn bietet ihren Beschäftigten auf Bahnhöfen nun an, sich mit einer Bodycam zu sichern. Für Zugbegleiter gibt es das Angebot ja bereits. In Frankfurt-Main und in Bielefeld sind Kollegen auf den Bahnhöfen schon ausgestattet.
1: BSW-Gründerin Wagenknecht hat Thüringens AfD-Chef Höcke abblitzen lassen. Der hatte Wagenknecht angeboten, sie in Thüringen zur Ministerpräsidentin wählen zu lassen. Diese entgegnete in der Bild-Zeitung, das Ministerpräsidentenamt in Thüringen sei kein Wanderpokal, den Herr Höcke nach Belieben vergeben könne. Wegen der Affäre um den aberkannten Doktortitel von CDU

0: werde. Wer die Sonnenfinsternis gestern wegen seines Standorts nicht selbst sehen konnte, musste nur den Fernseher anschalten. Das ZDF, Dreisat, RTL, NTV und Welt hatten alle Sondersendungen zum Himmelsereignis und insgesamt gut 6,5 Millionen Zuschauende. Die ZDF-Trödelshow Bares für Rares XXL wurde sogar zum Höhepunkt um 20.25 Uhr extra unterbrochen.
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0: In der Nacht ist es klar und trocken bei Tiefstwerten zwischen 21 und 15 Grad. Morgen wird es tagsüber noch etwas heißer als heute, dann können die Höchsttemperaturen teilweise bis zu 38 Grad erreichen. Am Samstag folgen dann von Westen her erste Schauer und Gewitter, lokal sind auch Unwetter möglich.
2: Jetzt das Aktuellste aus der Antenne NRW Verkehrszentrale. Auf der A44 Kassel Richtung Dortmund zwischen Zierenberg und Warburg nach einem Unfall mit 3 LKW 60 Minuten plus. Bitte bildet da unbedingt eine Gasse für Rettungs- und Einsatzfahrzeuge. Auf der A61 Koblenz Richtung Mönchengladbach zwischen Swisttal und Erftstadt braucht ihr rund 15 Minuten länger. Auf der A555 Bonn Richtung Köln zwischen Köln-Godorf und dem Kreuz Köln-Süd plant etwa 8 Minuten mehr ein. Auf der A1 Euskirchen Richtung Köln zwischen dem Kreuz Bliesheim und Erftstadt sind es nochmal rund 6 Minuten extra. Habt ihr mehr entdeckt? Dann gebt gern Bescheid per WhatsApp an die 0160 339 7000.
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4: Stefan Massimo hören wir jetzt als erstes. Der hat früher in den Münchner Bavaria Studios gearbeitet und überwiegend Filmmusik komponiert fürs deutsche Fernsehen. Also diese dann manchmal eher unscheinbaren Melodien, die da in Szenen immer so im Hintergrund laufen. Dann hat er sich aber einen Werbedeal geschnappt, der ihn in den Vordergrund gerückt und berühmt gemacht hat. Im Jahr 93 von C&A, die Young Collection Wintersport. Da lief ein richtiger Song. Anytime and Anywhere. Damals wurde dann fast mehr im Geschäft nach dem Titel als nach den Klamotten gefragt. Die Nummer ist als Single veröffentlicht worden und war dann auch für einige Wochen in den deutschen Charts. Hier also jetzt für euch Stefan Massimo und ich bin Marc Moosbrugger und bin bei euch, wenn's bei euch im Laden die letzte Stunde bis zum Feierabend noch ordentlich rund geht. Mit hoffentlich genug und frischer Energie kriegt ihr die Zeit aber noch rum. Und mit den besten Hits aller Zeiten hier bei Antenne NRW.

Kommt gut durch euren Donnerstagfeierabend mit uns, mit Antenne NRW. Tim Kamrath, der Felbert Langenberger, steht wie kaum einer bei uns in Nordrhein-Westfalen für Feel-Good-Songs. Zum Beispiel merken wir das bei So Good. Auch wenn er selbst ein oft zu verkopfter Mensch ist, hat er doch auch gemerkt, dass es einem nicht gut tut, sich andauernd mit dem Negativen zu beschäftigen. Und genau über diese Augenblicke, die einen fast schon in eine Abwärtsspirale schlittern lassen, hat Tim Kamrath einen Song geschrieben. Genau gesagt, eigentlich über die Augenblicke, die das Leben wieder lebenswert machen. Sei es eine Person, ein gutes Essen oder einfach nur etwas anderes Kleines, das uns das Gefühl gibt, hier und jetzt ist alles gut. Deswegen heißt es ja auch bereits in der ersten Zeile, It feels so good. Also egal wie doof euer Tag heute war, sucht euch das eine etwas, das euch Freude bringt und dazu dieser Song jetzt hier im Radio und dann sieht die Welt doch schon wieder besser aus. Hier ist einer der besten Hits aller Zeiten bei Antenne NRW. Hier ist Kamrath.

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1: In der Nacht ist es klar und trocken bei Tiefstwerten zwischen 21 und 15 Grad. Morgen wird es tagsüber noch etwas heißer als heute. Dann können die Höchsttemperaturen teilweise bis zu 38 Grad erreichen. Am Samstag folgen dann von Westen her erste Schauer und Gewitter. Lokal sind auch Unwetter möglich.
2: Jetzt das Aktuellste aus der Antenne NRW Verkehrszentrale. Auf der A44 Kassel Richtung Dortmund zwischen Zierenberg und Warburg nach einem Unfall mit drei LKW 60 Minuten plus. Bitte bildet da unbedingt eine Gasse für Rettungs- und Einsatzfahrzeuge. Auf der A61 Koblenz Richtung Mönchengladbach zwischen Swisttal und Erftstadt braucht ihr rund 15 Minuten länger. Auf der A555 Bonn Richtung Köln zwischen Köln-Godorf und dem Kreuz Köln-Süd plant etwa 8 Minuten mehr ein. Auf der A1 Euskirchen Richtung Köln zwischen dem Kreuz Bliesheim und Erftstadt sind es nochmal rund 6 Minuten extra. Habt ihr mehr entdeckt? Dann gebt gern Bescheid per WhatsApp an die 0160 339 7000.
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0: Feierabend endlich an diesem Donnerstag. Ich freue mich, dass ihr mit dabei seid. Es ist der 13. August 2026 und da machen wir jetzt eine kleine Reise in die musikalische Vergangenheit. Zurück um 16 Jahre.
1: 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Just gonna
2: stand there and watch me burn. 13. August 2010. Rihanna und Eminem steigen mit Love the Way You Lie in die deutschen Singlecharts ein. In dem Song geht es um Eminems ziemlich schwere Beziehung mit seiner Ex-Frau Kim, in der teilweise auch Missbrauch stattgefunden hat. Im Song spricht Eminem in den Strophen aus der männlichen Perspektive. Rihanna singt den Refrain aus der Perspektive der Frau in der Beziehung. Als Eminem diesen Song schreibt, wird ihm klar, dass als Sängerin nur Rihanna in Frage kommt und niemand anderes. Der Grund? Sie hat selbst eine Beziehung durchlebt, in der ihr Gewalt angetan wurde und kann mit diesem Thema einfach am besten umgehen und sich damit auch identifizieren. Als Rihanna die Anfrage bekommt, sagt sie zu, ohne auch nur eine Sekunde zu zögern. Sie sagt, der Song passt einfach zu ihr. Er klingt für sie von Anfang an wunderschön und vor allem nach einer einzigartigen Nummer mit Wiedererkennungswert. Und das findet nicht nur sie, sondern natürlich fast die ganze Welt, als Love the Way You Lie rauskommt. Und so wird dieses Ding zu einem riesengroßen Hit und zu einem wunderschönen Song mit einem schwierigen Thema. 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

0: Euch einen schönen Abend am Donnerstag. 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Auf der A61 bei Mönchengladbach wurde am Morgen eine Leiche entdeckt. Die Autobahn war in Richtung Koblenz stundenlang gesperrt. Dann ist in Meschede das Haus einer Familie abgebrannt. Die Kriminalpolizei hat die Ermittlungen aufgenommen. Und sind Wuppertals Ämter überfordert? Trotz des Umzugs in die Bundesbahndirektion kämpfen Wuppertaler Ämter mit alten Problemen wie total schleppend verlaufende Zulassungen, denn es fehlt vor allem an Personal. 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
1: Ich bin Joshua Heise. Heute vor 65 Jahren ist die Berliner Mauer gebaut worden. Bei der zentralen Gedenkfeier hat Bundestagspräsidentin Klöckner die Menschen zu mehr Engagement aufgerufen. Die Menschen müssten einander wieder zuhören, so die CDU-Politikerin. Kanzler Merz schrieb in den sozialen Medien, die Lektion der Mauer bleibe. Freiheit und Demokratie seien nicht selbstverständlich, man müsse darum kämpfen. Die Zahl der Kindeswohlgefährdungen ist weiter gestiegen. Im Jahr 2025 haben die Jugendämter bei fast 80.000 Kindern oder Jugendlichen eine Kindeswohlgefährdung festgestellt. Claudia Wächter berichtet.
2: Etwa die Hälfte der betroffenen Kinder ist höchstens 8 Jahre alt. Vor allem ging es um psychische Misshandlung, aber auch körperliche und sexuelle Gewalt nebenzu. Unterm Strich hat sich seit Beginn der Erhebung, also seit 2012, die Zahl mehr als verdoppelt. Und das, sagen die Behörden, könnte zum Teil auch an der höheren Aufmerksamkeit liegen.
1: In der türkischen Küstenregion Fethiye ist auf einem Ausflugsboot ein Feuer ausgebrochen. Nach Berichten der Nachrichtenagentur Anadolu waren 115 Menschen auf dem Touri-Schiff. Da sich das Feuer schnell ausbreitete, sprangen die Passagiere mit Rettungswesten ins Wasser. 11 Personen mussten mit einer Rauchvergiftung ins Krankenhaus gebracht werden. Die Nationalitäten der Touristen sind noch unklar, ebenso die Brandursache. Im Greifswalder Bodden ist laut Mecklenburg-Vorpommerns Umweltminister Backhaus ein toter Buckelwal entdeckt worden. Das etwa 7 Meter lange Tier wird nach Stralsund gebracht, wo Experten des Deutschen Meeresmuseums es obduzieren wollen. Bereits im Frühjahr war ein Buckelwal vor der deutschen Ostseeküste gestrandet. Die Ostsee ist wegen des geringen Salzgehaltes kein Lebensraum für Buckelwale. Backhaus vermutet, weil sich die Bestände im Atlantik erholen, verirren sich häufiger Tiere in die Ostsee.
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1: In der Nacht ist es klar und trocken bei Tiefstwerten zwischen 21 und 15 Grad. Morgen wird es tagsüber noch etwas heißer als heute. Dann können die Höchsttemperaturen teilweise bis zu 38 Grad erreichen. Am Samstag folgen dann von Westen her erste Schauer und Gewitter. Lokal sind auch Unwetter möglich.
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0: 1, Köln Richtung Dortmund, zwischen Wuppertal-Ronsdorf und dem Kreuz Wuppertal-Nord, plant etwa 28 Minuten mehr ein. Auf der A44 Dortmund Richtung Kassel, zwischen Kreuz Wünnenberg-Haaren und Lichtenau-Westfalen, dauert es ungefähr 18 Minuten länger. Dort ist die Fahrbahn nach einem Unfall im Baustellenbereich auf einen Streifen verengt. Habt ihr mehr entdeckt? Dann gebt gern Bescheid per WhatsApp an die 0160 339 7000.
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1: In der Nacht ist es klar und trocken bei Tiefstwerten zwischen 21 und 15 Grad. Morgen wird es tagsüber noch etwas heißer als heute. Dann können die Höchsttemperaturen teilweise bis zu 38 Grad erreichen. Am Samstag folgen dann von Westen her erste Schauer und Gewitter. Lokal sind auch Unwetter möglich.
2: Jetzt das Aktuellste aus der Antenne NRW Verkehrszentrale. Achtung, auf der A44 Kassel Richtung Dortmund zwischen Bräuna und Warburg. Nach einem Unfall mit 3 LKW staut es sich, bildet bitte die Gasse für Rettungskräfte. Auf der A44 Dortmund Richtung Kassel zwischen Marsberg und Warburg ist die Richtungsfahrbahn nach einem Unfall gesperrt, durch die Bergung kommt ihr kaum durch. Auf der A44 Kassel Richtung Dortmund zwischen Bräuna und Warburg braucht ihr mindestens 39 Minuten länger. Auf der A1 Köln Richtung Dortmund zwischen Wuppertal-Ronsdorf und dem Kreuz Wuppertal-Nord plant etwa 28 Minuten mehr ein. Auf der A44 Dortmund Richtung Kassel zwischen Kreuz Wünnenberg-Haaren und Lichtenau-Westfalen dauert es ungefähr 18 Minuten länger. Dort ist die Fahrbahn nach einem Unfall im Baustellenbereich auf einen Streifen verengt. Habt ihr mehr entdeckt? Dann gebt gern Bescheid per WhatsApp an die 0160 339 7000.
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1: Ich bin Joshua Heise. Gastgeber des Eurovision Song Contests im kommenden Jahr ist die bulgarische Stadt Burgas am Schwarzen Meer. Das haben die Veranstalter mitgeteilt. Damit setzte sich Burgas gegen die Hauptstadt Sofia durch. Termin ist der 15. Mai. In diesem Jahr hatte Bulgarien den ESC das erste Mal gewonnen und den Wettbewerb damit für das nächste Jahr ins eigene Land geholt. Die Trockenheit in Deutschland führt zu Ernteausfällen. Seit Mitte Juni seien deshalb rund 3 Millionen Tonnen Getreide und Raps verloren gegangen, heißt es vom Deutschen Raiffeisenverband. Insgesamt wird aber eine ähnliche Erntebilanz wie im Vorjahr erwartet. Tine Klimach berichtet.
2: Der Verband spricht von Einnahmeverlusten von 600 Millionen Euro. Der Ausblick auf diesen Sommer ist nicht ganz so gut, aber nicht hoffnungslos. Nach einer Schätzung erwartet der Verband eine kleinere Getreideernte von rund 40 Millionen Tonnen nach 45 Millionen Tonnen im vergangenen Jahr. Unterm Strich sei es eine noch ausreichende unterdurchschnittliche Ernte, hieß es. Steigende Verbraucherpreise etwa für Brot und Brötchen werden nicht erwartet.
1: Die Grünen fordern wegen der Hitze ein Spitzentreffen im Kanzleramt. Deutschland habe ein Zuständigkeitsproblem, so die Grünen-Umweltpolitikerin Schneider. Sie unterstützt auch den Vorschlag des Umweltministeriums, Klimaanpassung und Naturschutz im Grundgesetz zu verankern. Das Robert-Koch-Institut hat derweil mitgeteilt, dass dieses Jahr schon 12.500 Menschen an den Folgen der Hitze gestorben sind. Nach dem Drohnenvorfall am Flughafen Leipzig-Halle wollen Bund und Länder die Drohnenabwehr beschleunigen, etwa durch gemeinsame Forschung und Technikbeschaffung. Das haben die Innenminister in einer Telefonkonferenz besprochen, sagt Sachsens Innenminister Schuster. Niedersachsen fordert zudem, alle Flughäfen ins Abwehrkonzept des Bundes aufzunehmen. Der Airport Hannover fehlt dort bisher, obwohl auch dort zuletzt eine Drohne gesichtet worden ist.
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1: Heute Nacht bleibt es klar und trocken bei Tiefstwerten zwischen 21 und 15 Grad. Morgen wird es tagsüber noch etwas heißer als heute. Dann können die Höchsttemperaturen teilweise bis zu 38 Grad erreichen. Am Samstag folgen dann von Westen her erste Schauer und Gewitter. Lokal sind auch Unwetter möglich.
3: Jetzt das Aktuellste aus der Antenne NRW Verkehrszentrale. Auf der A44 Dortmund Richtung Kassel ist zwischen Lichtenau-Westveitel und Warburg nach einem Unfall die Fahrbahn gesperrt. Wegen der Bergungsarbeiten geht da kaum was, plant mindestens 45 Minuten mehr ein. Auch auf der A44 Kassel Richtung Dortmund zwischen Bräuna und Warburg hat es einen Unfall mit

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1: Heute Nacht bleibt es klar und trocken bei Tiefstwerten zwischen 21 und 15 Grad. Morgen wird es tagsüber noch etwas heißer als heute, dann können die Höchsttemperaturen teilweise bis zu 38 Grad erreichen. Am Samstag folgen dann von Westen her erste Schauer und Gewitter, lokal sind auch Unwetter möglich.
2: Jetzt das Aktuellste aus der Antenne NRW Verkehrszentrale. Auf der A44 Dortmund Richtung Kassel ist zwischen Lichtenau-Westveitel und Warburg nach einem Unfall die Fahrbahn gesperrt. Wegen der Bergungsarbeiten geht da kaum was, plant mindestens 45 Minuten mehr ein. Auch auf der A44 Kassel Richtung Dortmund zwischen Bräuner und Warburg hat es einen Unfall mit 3 LKW gegeben. Da steht ihr rund 32 Minuten länger. Bitte unbedingt eine Rettungsgasse freihalten. Auf der A1 Köln Richtung Dortmund staut es sich zwischen Wuppertal-Ronsdorf und dem Kreuz Wuppertal-Nord. Ihr braucht etwa 15 Minuten länger. Auf der A45 Gießen Richtung Hagen zwischen Freudenberg und dem Kreuz Olpe Süd sind nochmal rund 10 Minuten plus drin. Habt ihr mehr entdeckt, dann gebt gern Bescheid per WhatsApp an die 0160 339 7000.
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1: Ich bin Florian Klaus. Wegen der Hitze machen sich viele Bauern Sorgen um ihre Ernte. Nicht aber die Weinbauern. Der Deutsche Weinbauverband rechnet nach Angaben von Präsident Schneider mit einem qualitativ hervorragenden Jahrgang. Allerdings könnte die Menge durch den wenigen Regen geringer ausfallen. Die Branche steht zudem wegen der sinkenden Nachfrage und neuen Anbauauflagen unter Druck. Die Abwehr von Drohnen muss in Deutschland schnell verbessert werden. Darüber waren sich die Innenminister von Bund und Ländern in einer Telefonkonferenz einig. Vergangene Woche war am Flughafen Leipzig-Halle eine mit Sprengstoff bestückte Drohne entdeckt worden. Jan-Henne Reitze berichtet.
2: Gegenseitige Unterstützung, gemeinsame Forschung und Flughäfen besser mit Abwehrtechnik ausstatten. Diese Ansatzpunkte wollen die Innenminister verfolgen. Einigkeit gibt es aber nicht in allen Punkten. Aus Niedersachsen und Bremen kommt zum Beispiel die Forderung, dass der Bund auch Häfen besser in Sachen Drohnenabwehr ausstattet.
1: Heute vor 65 Jahren ist die Berliner Mauer gebaut worden. Bei der zentralen Gedenkfeier hat Bundestagspräsidentin Klöckner die Menschen zu mehr Engagement aufgerufen. Die Menschen müssten einander wieder zuhören, so die CDU-Politikerin. Kanzler Merz schrieb in den sozialen Medien, die Lektion der Mauer bleibe. Freiheit und Demokratie seien nicht selbstverständlich, man müsse darum kämpfen. BSW-Gründerin Wagenknecht hat die Idee des Thüringer AfD-Landeschefs Höcke zurückgewiesen. Sie selbst solle Ministerpräsidentin von Thüringen werden. Das Thüringer Ministerpräsidentenamt sei kein Wanderpokal, den Herr Höcke nach Belieben vergeben könne, sagte Wagenknecht. Richtig sei jedoch, dass CDU-Ministerpräsident Vogt das Vertrauen verloren habe und dass BSW ihm die Unterstützung entziehen müsse. Vogt hatte seinen Doktortitel verloren.
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1: Es bleibt klar und trocken bei Tiefstwerten zwischen 21 und 15 Grad. Morgen wird es tagsüber noch etwas heißer als heute, dann können die Höchsttemperaturen teilweise bis zu 38 Grad erreichen. Am Samstag folgen dann von Westen her erste Schauer und Gewitter. Lokal sind auch Unwetter möglich.
3: Jetzt das Aktuellste aus der Antenne NRW Verkehrszentrale. Achtung, auf der A31 Oberhausen Richtung Gronau zwischen Lembeck und Reken, da gibt es eine noch nicht gesicherte Unfallstelle, fahrt langsam ran. Auf der A44 Dortmund Richtung Kassel zwischen Marsberg und Warburg stockt es nach einem Unfall mit Bergungsarbeiten richtig heftig. Ein Fahrstreifen ist gesperrt, ihr braucht mindestens 41 Minuten länger. Auch auf der A44 Kassel Richtung Dortmund zwischen Bräuna und Warburg staut es sich nach einem LKW-Unfall. Da kommen mindestens 20 Minuten plus zusammen, bitte Rettungsgasse freihalten. Auf der A31 Oberhausen Richtung Gronau zwischen Lembeck und Reken steht ihr zusätzlich noch rund 12 Minuten länger. Und auf der A1 Köln Richtung Dortmund zwischen Wuppertal-Langerfeld und dem Kreuz Wuppertal-Nord ist stockender Verkehr. Habt ihr mehr entdeckt? Dann gebt gern Bescheid per WhatsApp an die 0160 339 7000.
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1: Es bleibt klar und trocken bei Tiefstwerten zwischen 21 und 15 Grad. Morgen wird es tagsüber noch etwas heißer als heute. Dann können die Höchsttemperaturen teilweise bis zu 38 Grad erreichen. Am Samstag folgen dann von Westen her erste Schauer und Gewitter. Lokal sind auch Unwetter möglich.
2: Jetzt das Aktuellste aus der Antenne NRW Verkehrszentrale. Achtung, auf der A31 Oberhausen Richtung Gronau zwischen Lembeck und Reken, da gibt es eine noch nicht gesicherte Unfallstelle, fahrt langsam ran. Auf der A44 Dortmund Richtung Kassel zwischen Marsberg und Warburg stockt es nach einem Unfall mit Bergungsarbeiten richtig heftig. Ein Fahrstreifen ist gesperrt, ihr braucht mindestens 41 Minuten länger. Auch auf der A44 Kassel Richtung Dortmund zwischen Bräuna und Warburg staut es sich nach einem LKW-Unfall. Da kommen mindestens 20 Minuten plus zusammen, bitte Rettungsgasse freihalten. Auf der A31 Oberhausen Richtung Gronau zwischen Lembeck und Reken steht ihr zusätzlich noch rund 12 Minuten länger. Und auf der A1 Köln Richtung Dortmund zwischen Wuppertal-Langerfeld und dem Kreuz Wuppertal-Nord ist stockender Verkehr. Habt ihr mehr entdeckt? Dann gebt gern Bescheid per WhatsApp an die 0160 339 7000.
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1: Ich bin Florian Klaus. Wegen Hitze und Trockenheit fehlt Landwirten im Süden Deutschlands Futter für ihre Tiere, die deshalb teils früher als geplant geschlachtet werden müssen. Jan-Henne Reitze berichtet.
2: Auf vertrockneten Wiesen finden Rinder nichts mehr zu fressen und es kann kein Heu gemacht werden. Beim Futtermais, der auch als Vorrat für den Winter gedacht ist, sieht es nicht besser aus. Bei Schlachthöfen gibt es schon Wartelisten. Landwirte sehen sich gezwungen, ihre Bestände zu verkleinern. Auch die Getreide- und Rapsernte hat unter der Trockenheit gelitten. Der Raiffeisenverband sagt, dass die Landwirtschaft dadurch 600 Millionen Euro an Einnahmen verloren hat.
1: Die Mauer, die Deutschland geteilt hat, ist zwar gefallen, in vielen Köpfen besteht sie aber weiter. Das hat Bundestagspräsidentin Klöckner in einer Rede zum 65. Jahrestag des Mauerbaus beklagt. Ost und West spielten im Selbstverständnis vieler weiterhin eine Rolle. Es sei Mut gefragt, aufeinander zuzugehen. In der englischen Grafschaft East Sussex ist am späten Nachmittag ein Zug entgleist. Dabei seien zwei Menschen ernsthaft verletzt worden, teilte der für die Südostküste zuständige Rettungsdienst mit. 9 weitere Menschen hatten leichtere Verletzungen. Bilder zeigen mehrere umgekippte Waggons. Wie es zu dem Vorfall kommen konnte, ist noch unklar. Gleich 2 deutsche Medaillen hat es bei der Leichtathletik-EM im Hindernislauf der Frauen über 3000 Meter gegeben. Gesa Krause konnte sich in Birmingham über Gold freuen. Es ist ihr 3. EM-Triumph. Olivia Görz schaffte es auf Platz 3. Und auch im Zehnkampf gab es gleich doppelt Edelmetall. Der amtierende Weltmeister Leo Neugebauer hat gewonnen. Dahinter landete Niklas Kaul auf Platz 2.
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1: Es bleibt klar und trocken bei Tiefstwerten zwischen 21 und 15 Grad. Morgen wird es tagsüber noch etwas heißer als heute. Dann können die Höchsttemperaturen teilweise bis zu 38 Grad erreichen. Am Samstag folgen dann von Westen her erste Schauer und Gewitter. Lokal sind auch Unwetter möglich.
3: Jetzt das Aktuellste aus der Antenne NRW Verkehrszentrale. A30 Rheine Richtung Osnabrück zwischen Ibbenbüren West und Ibbenbüren. Nach einem Unfall wird auf dem linken Fahrstreifen aufgenommen, auch drüben auf der Gegenfahrbahn. Fahrt da bitte besonders vorsichtig. Auf der A30 Osnabrück Richtung Rheine zwischen Ibbenbüren und Ibbenbüren West ist die Richtungsfahrbahn gesperrt. Da braucht ihr mindestens 42 Minuten länger. Auf der A44 Dortmund Richtung Kassel zwischen Marsberg und Warburg staut es sich nach einem Unfall mit Bergungsarbeiten. Mit dem gesperrten Fahrstreifen plant etwa 21 Minuten mehr ein. Auf der A44 Kassel Richtung Dortmund zwischen Bräuner und Warburg kommt ihr nach einem Unfall mit 3 LKW nur C voran, da braucht ihr rund 9 Minuten länger. Habt ihr mehr entdeckt, dann gebt gern Bescheid per WhatsApp an die 0160 339 7000.
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1: Es bleibt klar und trocken bei Tiefstwerten zwischen 21 und 15 Grad. Morgen wird es tagsüber noch etwas heißer als heute. Dann können die Höchsttemperaturen teilweise bis zu 38 Grad erreichen. Am Samstag folgen dann von Westen her erste Schauer und Gewitter. Lokal sind auch Unwetter möglich.
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1: Ich bin Florian Klaus. Weil auf den vertrockneten Wiesen kaum etwas nachwächst, fehlt Landwirten in Süddeutschland Futter für ihre Tiere. Sie müssen sie darum zum Teil früher als geplant schlachten lassen. Wenn es in den kommenden Wochen regnet, könnte das Entspannung bringen, heißt es etwa vom Bauernverband in Bayern. Sollte die Trockenheit aber anhalten, würden Schlachtungen im Herbst sicher ein Thema. Schon jetzt gäbe es mehr Schlachtrinder als im Vorjahr. Die Grünen-Politikerin Schneider hat ein Spitzentreffen im Kanzleramt gefordert, um über Schutz vor der Hitze zu sprechen. Deutschland habe bei der Hitze ein Zuständigkeitsproblem, sagte die Bundestagsabgeordnete. Der Bundesumweltminister Schneider von der SPD will eine Grundgesetzänderung, damit der Bund mehr für den Hitzeschutz machen kann. Die Union ist da aber skeptisch. Bei einem Waldbrand im Sauerland ist inzwischen eine Fläche von rund 8 Hektar verbrannt. Das Feuer ist inzwischen laut Feuerwehr unter Kontrolle, aber noch nicht gelöscht. Rund 100 Einsatzkräfte sind weiter vor Ort. Die Polizei hat Ermittlungen zur Brandursache aufgenommen. Bisher ist die noch unklar. Es ist ein erfolgreicher Abend für die deutschen Leichtathleten gewesen. Bei der EM in Birmingham hat Zehnkampfweltmeister Leo Neugebauer Gold geholt. Dabei lief es beim Stabhochsprung recht chaotisch. Weil die Latte erst zu niedrig lag, mussten mehrere Sprünge wiederholt werden. Neugebauer hat im ZDF gesagt:
2: Durch das Chaos, wo man dann, man muss nochmal springen, dann stand das nicht gestimmt, muss man trotzdem noch fokussiert bleiben, um die Höhe zu schaffen. Sowas habe ich noch nie erlebt. Das war echt verrückt, aber ja, dann haben wir es dann auch irgendwie drüber geschafft.
1: Auch Silber ging an einen Deutschen, nämlich an Niklas Kaul. Und über 3000 Meter Hürden hat Gesa Krause Gold geholt und Bronze ging an Olivia Gürth. Nochmal Bronze gab's für den Diskuswerfer Henrik Janssen.
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1: Es bleibt klar und trocken bei Tiefstwerten zwischen 21 und 15 Grad. Morgen wird's tagsüber noch etwas heißer als heute, dann können die Höchsttemperaturen teilweise bis zu 38 Grad erreichen. Am Samstag folgen dann von Westen her erste Schauer und Gewitter. Lokal sind auch Unwetter möglich.
3: Jetzt das Aktuellste aus der Antenne NRW Verkehrszentrale. A44 Kassel Richtung Dortmund zwischen Warburg und Diemelstadt. Da hat es einen Unfall mit 3 LKW auf allen Fahrstreifen gegeben. Bildet unbedingt eine Gasse für die Einsatzkräfte. Über die U22 kommt ihr vorbei. Ebenfalls auf der A44 Kassel Richtung Dortmund zwischen Bräuna und Warburg ist nach dem LKW-Unfall die Richtungsfahrbahn gesperrt. Nutzt hier die Umleitungen U20 und U22. Auf der A44 Kassel Richtung Dortmund zwischen Bräuna und Warburg geht gerade fast nichts mehr, plant rund 45 Minuten mehr ein. Auch zwischen Warburg und Diemelstadt auf derselben Strecke braucht ihr etwa 35 Minuten länger. Auf der A44 Dortmund Richtung Kassel zwischen Anschlussstelle Marsberg und Anschlussstelle Warburg stockt es wegen Bergungsarbeiten, da braucht ihr mindestens 15 Minuten mehr. Auf der A1 Köln Richtung Dortmund zwischen Anschlussstelle Wuppertal-Langerfeld und Kreuz Wuppertal-Nord nur stockender Verkehr. Habt ihr mehr entdeckt, dann gebt gern Bescheid per WhatsApp an die 0160 339 7000.
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1: Es bleibt klar und trocken bei Tiefstwerten zwischen 21 und 15 Grad. Morgen wird es tagsüber noch etwas heißer als heute. Dann können die Höchsttemperaturen teilweise bis zu 38 Grad erreichen. Am Samstag folgen dann von Westen her erste Schauer und Gewitter. Lokal sind auch Unwetter möglich.
2: Jetzt das Aktuellste aus der Antenne NRW Verkehrszentrale. A44 Kassel Richtung Dortmund zwischen Warburg und Diemelstadt. Da hat es einen Unfall mit 3 LKW auf allen Fahrstreifen gegeben. Bildet unbedingt eine Gasse für die Einsatzkräfte. Über die U22 kommt ihr vorbei. Ebenfalls auf der A44 Kassel Richtung Dortmund zwischen Bräuna und Warburg ist nach dem LKW-Unfall die Richtungsfahrbahn gesperrt. Nutzt hier die Umleitungen U20 und U22. Auf der A44 Kassel Richtung Dortmund zwischen Bräuna und Warburg geht gerade fast nichts mehr, plant rund 45 Minuten mehr ein. Auch zwischen Warburg und Diemelstadt auf derselben Strecke braucht ihr etwa 35 Minuten länger. Auf der A44 Dortmund Richtung Kassel zwischen Anschlussstelle Marsberg und Anschlussstelle Warburg stockt es wegen Bergungsarbeiten, da braucht ihr mindestens 15 Minuten mehr. Auf der A1 Köln Richtung Dortmund zwischen Anschlussstelle Wuppertal-Langerfeld und Kreuz Wuppertal-Nord nur stockender Verkehr. Habt ihr mehr entdeckt, dann gebt gern Bescheid per WhatsApp an die 0160 339 7000.
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